0: Regierung hat dort keine Mehrheit. Wenn das Gesetz so kommt, dann dürfte auch zum Beispiel auf Mallorca am Strand nicht mehr geraucht werden. Etwas Ermutigendes aus dem Amazonasgebiet in Brasilien, denn dort sind im letzten Jahr so wenig Waldflächen verbrannt wie seit 40 Jahren nicht mehr. Laut der brasilianischen Initiative Map Biomass waren 3,1 Millionen Hektar betroffen, das ist eine ganze Menge, aber immerhin 80% weniger als im Vorjahr. Am Bodensee gibt es ab heute ein echtes Highlight, denn die Bregenzer Festspiele starten. Das Bühnenbild ist wieder spektakulär. Es zeigt eine riesige, zerbrochene Spiegelwand. 25 Meter ist die hoch, Gesamtfläche rund 700 Quadratmeter. Und dazu kommt auch ein großer Infinity Pool. Gespielt wird in diesem Jahr Giuseppe Verdis Oper La Traviata. Eine Anreise zur weltberühmten Bregenzer Seebühne ist auch mit dem Schiff von Lindau aus möglich.
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2: Mit Yves Simon. Und wieder haben die USA jetzt in der Nacht militärische Ziele im Iran angegriffen, auch in der Hauptstadt Teheran. Das war jetzt schon längere Zeit nicht mehr der Fall. Das US-Kommando erklärt, dass es bei den Angriffen vor allem darum gegangen sein soll, Irans Fähigkeiten einzuschränken, Handelsschiffe in der Straße von Hormuz anzugreifen. US-Präsident Trump hatte vorher neue Schläge gegen den Iran angekündigt. In Höchberg bei Würzburg ist ein 65-Jähriger mutmaßlich aus antisemitischen Motiven schwer verletzt worden. Ein 20-Jähriger aus Syrien soll ihn angegriffen und unter anderem gegen den Kopf getreten haben. Offenbar, weil der Mann eine Israel-Flagge am Revers getragen hat. Das Opfer ist Mitglied der Deutsch-Israelischen Gesellschaft in Würzburg, die den Angriff genauso verurteilt hat wie auch der Würzburger Oberbürgermeister Heilig. Beim Test neuer KI-Modelle des ChatGPT-Entwicklers OpenAI hat eine Software eigenständig wie ein Hacker gehandelt und Computersysteme der KI-Plattform Hugging Face angegriffen. Die KI sollte eigentlich nur Sicherheitslücken

0: für einen Standard-Cybertest ausnutzen, ist dann allerdings aus der Testumgebung ausgebrochen, hat sich Zugang zum Internet verschafft und bislang unbekannte Schwachstellen und auch noch gestohlene Zugangsdaten dabei verwendet. Der Zwischenfall gilt als warnendes Beispiel dafür, wie gefährlich autonome KI-Cyberangriffe werden können. Immer mehr Fahrzeuge sind rund um den Globus unterwegs, aber die Zahl der Verkehrstoten ist gesunken. Sie ist seit 2011 um 21% runtergegangen, obwohl in diesem Zeitraum mehr als 1 Milliarde Fahrzeuge neu auf die Straßen gekommen sind. Das berichtet die Weltgesundheitsorganisation. Christiane Ulrich berichtet wiederum für uns aus Genf.
1: Die Zahl der Unfälle ist deutlich zurückgegangen, unter anderem wegen Tempolimits und Sicherheitsstandards für Fahrzeuge. Ein Phänomen der Neuzeit verändert die Statistik allerdings. Der Boom von Lieferservices für Essen und alles Mögliche. Der hat die Zahl der Motorräder innerhalb von rund 15 Jahren weltweit verdreifacht. Und Unfälle mit Todesfolge und Verletzungen damit, die machen inzwischen fast 1/3 aller Unfälle aus.
0: Wir schauen zur Tour de France. Da ist Radprofi Florian Lipowitz nach einem schweren Sturz im Einzelzeitfahren bei der Tour ausgeschieden. Der Vorjahresdritte war bisher in der Gesamtwertung auf Rang 5 und die deutsche Hoffnung. Jetzt allerdings kann er die Tour natürlich mit seinem Schlüsselbeinbruch nicht weiter fortsetzen.
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2: Mit Yves Simon. Frankreich führt als erstes Land in der EU ein Social-Media-Verbot für Kinder und Jugendliche unter 15 Jahren ein. Nach dem Senat hat am Abend auch die Nationalversammlung das Gesetz verabschiedet. Anfang September soll es auch schon in Kraft treten, direkt nach dem Ende der französischen Sommerferien. Ohne Strafen für Eltern oder Kinder. Die Plattformen selbst müssen technische Altersgrenzen einführen. Das Ganze soll so ablaufen. Nach den Ferien können die Kids dann keine neuen Accounts mehr anlegen. Alle, die schon einen haben und 14 Jahre oder jünger sind, werden dann zum Jahreswechsel gesperrt. Der Nürnberger Stadtrat beschäftigt sich heute mit einem Dauerthema, nämlich mit dem Stadionumbau. Es gibt einen Entwurf, auch genannt das neue Achteck wegen der Form, in den viele Wünsche und auch Ideen über eine Bürgerbeteiligung eingeflossen sind. Bürgermeister Andreas Kriegelstein wirbt deswegen für diesen Vorschlag.
3: Also Fußball ist sicherlich ein Schwerpunkt, aber es wird auch für Konzerte da sein, für andere Events. Und wir haben natürlich jetzt auch die Bedürfnisse der Fans zum Beispiel berücksichtigt bei der Planung der Nordkurve. Also in diesem Prozess sind viele Sichtweisen mit eingeflossen und ich glaube, das ist jetzt eine ganz gute Grundlage.
2: Das Stadion soll Platz bieten für 50.000 Zuschauer. Die Kosten belaufen sich auf 260 bis 280 Millionen Euro. Die Deutsche Bahn plant ja ein Alkoholverbot an allen Bahnhöfen bundesweit und das wird jetzt kontrovers diskutiert. Der Drogenbeauftragte der Bundesregierung unterstützt das Vorhaben, das ist der CDU-Politiker Streeck. Er verweist in der Rheinischen Post auf die Gesundheitsgefahren und er sieht auch einen Gewinn für alle, wenn sich Reisende sicherer und vor allem auch wohler fühlen. Andere Politiker von Union und SPD stellen aber

jetzt schon klar, die Polizei jedenfalls kann das Alkoholverbot nicht durchsetzen. Sie verweist auch auf fehlendes Personal. Wegen der neuen Eskalation im Nahen Osten sind Öl- und Spritpreise bei uns in Deutschland deutlich gestiegen. SPD-Generalsekretär Klüssendorf fordert deswegen in der neuen Osnabrücker Zeitung einen Spritpreisdeckel und er verweist auf Länder wie Belgien oder Luxemburg. Die haben so etwas schon seit Jahren. Deutschland gilt Klüssendorf zufolge als Paradies für die Mineralölkonzerne. Ausverkauft und das 5 Wochen vor dem Start. Die Computermesse Gamescom gibt keine Tickets mehr aus. Im letzten Jahr waren 357.000 Besucher da und auch in diesem Jahr werden es nicht mehr. Viele finden es nämlich jetzt schon zu voll.

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1: Und jetzt die aktuelle von Teddy Swims, Mr. Know-It-All. 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
1: Und jetzt ganz frisch die aktuelle von OneRepublic. 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
1: Und jetzt ganz frisch die aktuelle von Leonie und Callum Scott. Stay.
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1: Mit Yves Simon. Schönen guten Morgen. Frankreich führt ein Social-Media-Verbot für Kids unter 15 Jahren ein. Dafür ist der Weg jetzt frei. Neue Accounts können die Kinder schon ab September nicht mehr anlegen. Bestehende werden dann zum 1. Januar gesperrt. Präsident Macron spricht von einem großen Schritt und sieht Frankreich als Wegbereiter für einen besseren Schutz von Kindern und Jugendlichen in Europa. In der iranischen Hauptstadt Teheran ist in der Nacht die Flugabwehr aktiviert worden. Dumpfe Explosionen waren im Nordosten der Stadt zu hören. Parallel dazu meldet das US-Militär eine weitere Angriffswelle auf militärische Ziele im Iran, unter anderem auf Kommandozentren, Marine und Luftwaffe, um Irans Möglichkeiten zum Angriff auf Handelsschiffe in der Straße von Hormuz zu schwächen. Heute in einer Woche will die Union einen neuen Vorsitzenden für ihre Bundestagsfraktion wählen. Das hat der CDU-Vorsitzende und Bundeskanzler Merz bekannt gegeben. Vorher sollen Gespräche mit Markus Söder stattfinden.
2: Der Parteivorsitzende der CSU und ich sind verabredet, zeitnah einen entsprechenden Vorschlag an die Fraktion zu unterbreiten.
1: Wer die Nachfolge antritt, ist noch unklar. Es sind einige Namen in der Diskussion, unter anderem Kanzleramtschef Frey, aber auch Innenminister Dobrindt. Die Wassersparregeln in München sind anscheinend wirksam. Seit einer Woche jedenfalls verbraucht München deutlich weniger Trinkwasser. Laut der Stadtwerke liegt der Verbrauch gerade bei unter 320 Millionen Litern am Tag. Während der Hitze Ende Juni, da waren es noch rund 400 Millionen. Seit dem 14. Juli ist es in München und 7 Umlandgemeinden verboten, zum Beispiel den Rasen zu sprengen oder das Auto zu Hause zu waschen. Bei Verstößen drohen Bußgelder von bis zu 50.000 Euro. Ob der Rückgang allerdings direkt auf die Verbote zurückzuführen ist oder auch mit dem Regen und der niedrigen Temperaturen gerade zusammenhängt, das ist laut der Stadtwerke noch offen. In Dresden sorgt gerade ein anonymer Gönner für strahlende Gesichter im Freibad Vostra. Kinder und Jugendliche bis 17 zahlen während der Sommerferien keinen Eintritt. Der Spender will ausdrücklich anonym bleiben. Die jungen Besucher erfahren erst an der Kasse, dass sie kostenlos ins Bad rein dürfen. Ähnlich finanziert auch in Schwalmstadt gerade ein Unbekannter den Freibad-Eintritt für Kinder und Jugendliche in den Ferien.
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4: Besser ankommen mit dem besten Stau- und Blitzer-Service für München. Aktuell habt ihr freie Fahrt.
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4: Für den ersten Blitzer ruf durch 089 4x die 38. Danke und gute Fahrt.
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4: Guten Morgen.
6: Guten Morgen.
4: Diesen Arbeitstag wird Michaela aus dem Landkreis Garmisch-Safe nie wieder vergessen.
6: Ja, weil was passiert ist, mit dem sie niemals gerechnet hätte, hat ihr Leben nochmal ganz schön verändert.
4: Ja, die ganze kuriose Story gleich.

0: Sie hatte immer wieder mal Bauchschmerzen, bis sie so heftig wurden, dass sie es kaum mehr ausgehalten hat.
1: Und kurze Zeit später hat sie auf einmal ein Baby im Arm gehalten.
0: Ja, guten Morgen.
1: Guten Morgen, hey.
0: 10 nach 5 ist die Mike-Thiel-Show hier auf Gong 96.3, der frühe Mittwoch. Genauso ging es Michaela aus dem Landkreis Garmisch-Partenkirchen, aber mal von vorne. Michaela hat über Monate immer wieder mal Bauchschmerzen, hat die Beschwerden aber auf die viele Arbeit geschoben, denn Michaela hat 3 Kinder, arbeitet nachts für eine Spedition und muss täglich 800 Hühner versorgen.
1: Irgendwann geht sie doch mal zum Arzt, schildert ihm ihre Beschwerden, aber auch der sagt, ja, das liegt vermutlich an dem ganzen Stress, bis sie an einem Abend auf einmal extrem heftige Bauchschmerzen bekommt. Sie ist gerade im Dienst, sitzt im Auto und fährt Zeitungen von A nach B.
0: Ja, sie steigt an einem Supermarktparkplatz aus, auf einmal verkrampft sich ihr ganzer Körper und mit letzter Kraft kauert sie sich auf die Motorhaube und denkt sich, irgendwie fühlt sich das an wie bei der Geburt meines Sohnes. Und sie sollte recht behalten. Nur wenige Augenblicke später bringt sie die kleine Antonia auf die Welt.
1: Ja, Michaela war also 9 Monate lang schwanger, ohne es zu wissen. Das war der Wahnsinn, oder? Man sollte ja meinen, sowas muss man doch irgendwann mal merken.
0: Ja, aber man hört sowas ja immer wieder mal, ne? Wie oft sowas vorkommt und wie das geht, dass eine Schwangerschaft komplett unbemerkt bleibt, klären wir mit einer Münchner Gynäkologin um kurz nach 6.
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0: Hand aufs Herz, wer hat in letzter Zeit beim Tanken schon mal gedacht, ach komm, drei Viertel reichen doch auch?
1: Kenne ich gut.
0: Ach, guten Morgen.
1: Guten Morgen, hey.
0: Es ist 17 nach 5, die Markiel-Show hier auf Kong 96.3. Ja, die Spritpreise steigen heute schon den 9. Tag in Folge. Teilweise liegen sie sogar höher als vor dem Tankrabatt.
1: Das ist eigentlich unfassbar, ne? 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

0: wird 6:30 und mal ehrlich, wann seid ihr das letzte Mal ganz freiwillig verloren gegangen? Heute eröffnet am Ammersee wieder das riesige Feldlabyrinth in Utting. Ja. Auf rund 18.000 Quadratmetern geht's dieses Jahr durchs alte Rom mit Kolosseum, Suchspiel und jeder Menge Irrwegen.
1: Geil. Und auch in Germering gibt's jetzt ein Labyrinth und zwar aus Sonnenblumen. Perfekt für einen kleinen Ferienausflug und schöne Sommerfotos.
0: Jawohl, Gong 96.3 wünscht euch viel Spaß. I'm sorry.

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16: Aktuell 12 Grad in Obermenzing, 11 Grad bei euch in Vaterstetten im Landkreis Ebersberg. Heute viel Sonne, weniger harmlose Wolken, 25 Grad in der Spitze. Morgen Sonne, Wolken, leicht windig, 23 Grad. Und dann gibt's viel Sonnenschein Freitag und Samstag und es wird immer wärmer, sogar heiß mit über 30 Grad.
15: Frankreich führt jetzt als erstes EU-Land ein Social-Media-Verbot für die Kids ein. Wie das da in Zukunft läuft und was die Regelungen sind, hört ihr jetzt in den Nachrichten.
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17: Mit Yves Simon. Frankreich führt als erstes Land in der EU ein Social-Media-Verbot für Kinder und Jugendliche unter 15 Jahren ein. Nach dem Senat hat am Abend auch die Nationalversammlung das Gesetz verabschiedet. Anfang September soll es auch schon in Kraft treten, direkt nach dem Ende der französischen Sommerferien. Ohne Strafen für Eltern oder Kinder. Die Plattformen selbst müssen technische Altersgrenzen einführen. Das Ganze soll so ablaufen. Nach den Ferien können die Kids dann keine neuen Accounts mehr anlegen. Alle, die schon einen haben und 14 Jahre oder jünger sind, werden dann zum Jahreswechsel gesperrt. Wegen der neuen Eskalation im Nahen Osten sind Öl- und Spritpreise bei uns in Deutschland deutlich gestiegen. SPD-Generalsekretär Klüssendorf fordert deswegen in der neuen Osnabrücker Zeitung einen Spritpreisdeckel und er verweist auf Länder wie Belgien oder Luxemburg. Die haben so etwas schon seit Jahren. Deutschland gilt Klüssendorf zufolge als Paradies für die Mineralölkonzerne. Ausverkauft und das 5 Wochen vor dem Start. Die Computermesse Gamescom gibt keine Tickets mehr aus. Im letzten Jahr waren 357.000 Besucher da und auch in diesem Jahr werden es nicht mehr. Viele finden es nämlich jetzt schon zu voll.
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15: Besser ankommen mit dem besten Stau- und Blitzer-Service hier auf Gong 96.3. Aktuell habt ihr freie Fahrt.
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15: Unter anderem in Schwabing die Leopoldstraße stadteinwärts. Für mehr Blitzer 089 4x38 geht auch per WhatsApp.
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1: Guten Morgen.
2: Servus, hey.
1: Wir haben vergangene Woche ja darüber diskutiert, ob es raucherfreie Bereiche in Biergärten hier in München und der Region braucht. Spanien will jetzt ernst machen.
2: Ja, die planen gerade sogar ein komplettes Rauchverbot.
1: Wie und wo das umgesetzt werden soll, was ihr für euren nächsten Urlaub wissen müsst, gleich.

0: Guten Morgen.
1: Guten Morgen.
0: Es wird 5:08. Sommerferien-Countdown haben wir hier in München und der Region. Für viele geht's ab in Urlaub und wenigstens da, Leute, echt mal Handy weglegen.
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0: Denn eine neue Umfrage hat jetzt gezeigt, 2 von 3 Berufstätige sind auch im Sommerurlaub erreichbar.
1: Nur ein Drittel kann im Urlaub wirklich abschalten. Viele bleiben vor allem für den Chef erreichbar und mehr als die Hälfte sagt sogar, dass die Kollegen das auch erwarten.
0: Ja, 2 von 3 sind im Urlaub im Dienst. Das restliche Drittel hat keinen Sommerurlaub.
1: Wahrscheinlich.
0: Und auf Malle wurde jetzt neuer Hitzerekord aufgestellt.
1: Ja, in Palma, da sanken die Temperaturen nachts nicht unter 27,7 Grad. Das ist absoluter Rekord. Und Hinweis für euren nächsten Malle-Urlaub. Spanien will das Rauchen im Freien künftig verbieten, zum Beispiel an Stränden oder auf Restaurantterrassen. Der Gesetzesentwurf muss noch durchs Parlament.
0: Ja, Problem bei der Hitze, steigt an der Playa sowieso sofort Rauch auf, wenn man sich länger als 10 Minuten in die Sonne legt. Ja? Und dann, sagt mir mal einer, die Swifties sind verrückt. Wir Fußballfans sind nicht wirklich besser. Wegen dem WM-Finale ist jetzt eine Unterhose restlos ausverkauft.
1: Unglaublich. Die Boxershorts von Spanien-Profi Lamine Jamal nämlich. Während des Finalspiels blitzte unter seiner tiefsitzenden Hose immer wieder das Logo des deutschen Labels 6PM hervor. Nach dem Spiel haben tausende Fans den Online-Shop gestürmt und das Ding war in kürzester Zeit ausverkauft.
0: Ja, der wohl beste Werbespot der Welt.
1: Definitiv.
0: Und das for free. Mhm.

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0: Und jetzt die aktuelle von Temper City, Self-Aware.

0: Mega Newcomer Sound von Tempest City, Self-Aware. Das Beste von heute im Gong 96.3 Hitsommer und damit guten Morgen.
1: Guten Morgen.
0: Viertel vor sechs haben wir es. Die Einsatzkräfte, die schlagen Alarm. Noch nie gab es so viele Rettungseinsätze an unseren Seen und Flüssen hier in München und der Region wie dieses Jahr.
1: Ja, und bald gibt's wieder Badewetter, Samstag über 30 Grad.
0: Ja, liegt's an der extremen Hitze in den letzten Wochen? Ist es Leichtsinn oder überschätzen viele einfach ihre Schwimmfähigkeit?
1: Was krass ist, es verunglücken fast immer nur Männer und meist auch sehr junge. Besonders betroffen sind 20- bis 30-Jährige, also eigentlich ein Alter, wo man denken würde, die sind alle gesund und fit, die können gut schwimmen.
0: Daniel Hanschel ist Rettungsschwimmer bei der DLRG. Du sagst, ein großes Problem ist da oft der Alkohol.
2: Sind dann alkoholisiert, gehen ins Wasser, überschätzen sich komplett, verlieren die Kraft, gehen unter. Was ein ganz großer Punkt ist, ist auch das Thema Überhitzung. Man fühlt sich überhitzt, man rennt ganz schnell ins Wasser und fühlt sich einfach gar nicht ab. Was dann passiert ist, dass der Körper so einen kurzen Kreislaufschock bekommt und ja, man wird im Prinzip ohnmächtig. Natürlich dazu führt, dass man wieder untergeht.
1: Und was viele auch machen, kopfüber in den See springen und davon rätst du sogar dringend ab.
2: Wir hatten vorletztes Wochenende einen ganz, ganz schlimmen Unfall im Freundeskreis. Der Echo, 40 Jahre alt, hat seinen Geburtstag gefeiert, springt an seinem Geburtstag ins Wasser, sprung erst mit dem Kopf auf den Boden aufgeschlagen, hat sich die Wirbelsäule so schwer verletzt, mehrfach gebrochen, dass er für immer querschnittgelähmt sein wird. Deswegen bitte niemals ins Wasser springen, egal wo. Das ist mir wirklich wichtig, dass da jeder dran denkt.
0: Wahnsinn. Aber ja, das sieht man leider sehr oft. Wie ihr jemanden erkennt, der zu ertrinken droht, das erklärt uns Daniel dann um kurz nach halb neun.
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0: Um 17:45 gibt's jetzt ordentlich Power für euren frühen Mittwoch.
1: Ja, damit wird euer Morgen zur Party, das Bad zum Dancefloor, der Kaffee zum Cocktail und das Radio zum DJ-Puls.
0: Ja, gute Laune Start für euch mit Bruno Mars, I Just Might. Das Beste von heute im Gong 96.3 Hitsommer.

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11: Aktuell geht's mit 12 Grad bei euch in Gern in diesem Tag. 11 Grad messen wir in Sauerlach. Heute viel Sonne, weniger harmlose Wolken. Bis zu 25 Grad wird ein schöner Tag. Morgen Sonne, Wolken, leicht windig bei 23 Grad. Freitag und Samstag viel Sonne und immer wärmer, geht wieder.

0: Gleich nach kommen wir erstmal zum Verkehr. Besser ankommen mit dem besten Stau- und Blitzerservice für München. Aktuell habt ihr freie Fahrt.
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0: Mit dabei unter Menzing die Manzowstraße beidseitig und im Landkreis Starnberg in Berg die Münchner Straße. Danke und gute Fahrt.
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0: Guten Morgen.
3: Hallo.
0: Tanken macht ja gerade null Spaß. Nee. Ne? Aber noch bitterer ist ja, wenn man sieht, dass der Sprit in fast allen Nachbarländern viel günstiger ist als bei uns.
3: Das ist krass. Um teilweise 60 Cent pro Liter.
0: Ja, woran das liegt, erklärt uns gleich ein Experte vom Tankstellenverband. Ihr hört's, 17:45.

0: Eigentlich hatte sie mit der Kinderplanung schon abgeschlossen, doch dann kam völlig überraschend Kind Nummer 4 auf die Welt.
1: Ja, das ist eine kuriose Story.
0: Ja, guten Morgen.
1: Morgen, hey.
0: 7:07 jetzt auf die Sekunde, die Mike-T-Show hier auf Kong 96.3 am frühen Mittwoch. Ja, Michaela aus dem Landkreis Garmisch-Partenkirchen hatte immer wieder mal Bauchschmerzen, war deshalb auch beim Arzt. Aber beide waren sich einig, das ist stressbedingt, weil sie viel zu tun hat mit ihren 3 Kids, ihrem Job, nachts als Zeitungskurier und ihren 800 Hühnern, die sie täglich verpflegen muss.
1: Ja, bis sie dann auf einmal heftige Bauchschmerzen bekommt während der Arbeit und kurze Zeit später die kleine Antonia auf die Welt gekommen ist, mitten auf einem Supermarktparkplatz.
0: Ja, zum Glück hatte sie 1 Euro dabei für den Kinderwagen. Michaela war also 9 Monate schwanger, ohne es zu wissen.
1: Ja, krass.
0: Dr. Elke Philipp ist Frauenärztin hier in München. Wie geht das, dass man es die ganze Zeit nicht merkt?
2: Das sind einfach Frauen, die nicht so eine gute Körperwahrnehmung haben. Wenn jetzt da zum Beispiel die Periode ausbleibt und es kommen nur so leichte Schmierblutungen, dann wird das als Periode interpretiert oder man denkt halt, man hat irgendwelchen Stress. Und wenn dann man die Kindsbewegungen beginnt zu spüren, dann denkt man, der Darm ist irgendwie sehr aktiv. Und wenn man vielleicht auch jetzt nicht ganz schlank ist, dann fällt es auch jetzt vom Bauchumfang vielleicht gar nicht so sehr auf. So funktioniert es.
1: Krass. Und wie oft kommt sowas vor?
2: Wir haben ja knapp 800.000 Geburten im Jahr. Und es sind dann ungefähr 300 Frauen, die bis zu den Wehen wirklich nicht wussten, dass sie schwanger sind.
0: Krass. Aber immerhin macht man sich dann im Vorfeld keinen Kopf, ob alles gut geht, wenn man es einfach nicht weiß.
1: Ja, ne? Schon. Aber ich meine, man muss sich auch ein bisschen vorbereiten, oder? Und einen Namen aussuchen und so weiter.
0: Ja, oh gut, das geht danach auch noch.
1: Na gut.

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0: In Frankreich kostet der Liter Sprit im Schnitt 20 Cent weniger, in Österreich 30 Cent und in Tschechien oder Polen sogar fast 60 Cent weniger.
1: Das ist doch crazy. Ja,
0: guten Morgen.
1: Guten Morgen.
0: Viertel nach sechs haben wir es, die Mike Thiel Show hier auf Gong 96.3. Ja, gerade macht eine Europakarte mit den Spritpreisen die Runde und fast überall tankt man günstiger als bei uns. Mhm.
1: Viele fragen sich zu Recht, warum? Vom Iran-Krieg sind doch alle Länder betroffen und die Mineralölkonzerne sind ja auch dieselben.
0: Ja, ein Grund, in Deutschland sind Steuern und Abgaben deutlich höher.
1: Na klar.
0: Außerdem greifen andere Länder stärker in die Spritpreise ein, sagt Herbert Rabel vom Tankstelleninteressenverband.
2: Diejenigen, die die günstigsten Preise haben, haben die mutigste Politik gegen die Konzerne gemacht. Sie haben nämlich Preisdeckel verordnet. Das heißt, von staatlicher Seite wird der Spritpreis festgelegt. Unter Berücksichtigung der Marktbedingungen, aber er wird staatlich festgelegt. Und überall da, wo das gemacht wird, ist der Preis richtig günstig. Das beste Beispiel ist Tschechien. Die Preise liegen bei 1,65.
1: Davon können wir hier in Deutschland nur träumen. Das ist doch unglaublich.
0: Also wenn die Spritpreise immer weiter steigen, lohnt sich vielleicht umsteigen. Also sofern ihr die Möglichkeit habt. 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
1: Ab auf radiogong.de und viertel nach sieben geht dann das erste Deutschland-Ticket an euch raus.
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0: Dive. 6:58. Alle von euch, die regelmäßig über den Föhringer Ring fahren, brauchen jetzt ganz viel Kraft.
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0: Eigentlich hätte der Föhringer Ring heute wieder frei sein sollen, aber die Baustelle bleibt noch bis zum 12. August bestehen.
2: Mensch, wegen unerwarteter Probleme an der Brücke dauert es jetzt doch länger.
0: Ja, unerwartete Probleme. Klingt wie eine Ausrede von der Deutschen Bahn, aber naja, immerhin habt ihr jetzt noch 3 Wochen länger Zeit, eure Ausweichroute auswendig zu lernen.
2: Oh Mike.

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10: Aktuell 12 Grad in der Max-Vorstadt. 10 Grad messen wir bei euch in Wolfratshausen. Heute viel Sonne, weniger harmlose Wolken, bis zu 25 Grad in der Spitze. Morgen Sonne, Wolken, leicht windig, 23 Grad. Freitag und Samstag Sonne pur und immer wärmer, geht wieder über 30 Grad.
9: Mehr frische Luft bei uns hier in München, wie das gehen soll und was der Stadtrat dafür beschlossen hat, hört ihr gleich in den Nachrichten.
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11: Um 6:30 mit Lennart Werner. Guten Morgen. Genau heute ist es 10 Jahre her, dass ein 18-Jähriger 9 Menschen aus rassistischen Motiven am Olympia-Einkaufszentrum erschossen hat. Am Nachmittag findet am OEZ deshalb eine Gedenkfeier statt. Zur Tatzeit um 17.51 Uhr bleiben zudem alle Busse, U-Bahnen und Trams in der Stadt für eine Minute stehen. Frankreich verbietet als erstes EU-Land Social-Media-Plattformen für unter 15-Jährige. Das Gesetz gilt ab September für neue Konten, ab Januar dann auch schon für bestehende. Auch aus München fahren jedes Jahr tausende Gamer nach Köln. Die Gamescom ist heuer so beliebt wie noch nie. 5 Wochen vor Start sind alle 360.000 Tickets jetzt schon vergeben.
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11: Bei uns in München soll die Luft immer frisch sein. Deshalb hat der Stadtrat beschlossen, dass die unbebauten Frischluftschneisen, wie etwa das Hachinger Tal, dauerhaft nicht bebaut werden dürfen. Noch mehr Infos aus München und der Region gibt's um 7 Uhr von unseren München-Reportern.
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9: Besser ankommen mit dem besten Stau- und Blitzerservice auf Gong 96.3 und Obacht auf der B471 Fürstenfeldbruck Richtung Oberschleißheim zwischen Neu-Isting und Bergkirchen. Da hat's gekracht.
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9: Mit dabei Untermenzing, die Mansow-Straße beidseitig, und im Landkreis Dachau, Karlsfeld, die Münchner Straße. Danke für mehr Blitzer. 089 4x die 38 geht auch per WhatsApp.
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1: Guten Morgen.
2: Guten Morgen.
1: Wir haben vergangene Woche ja darüber diskutiert, ob es rauchfreie Bereiche in Biergärten hier in München und der Region braucht. Spanien will jetzt ernst machen.
2: Die planen gerade sogar ein komplettes Outdoor-Rauchverbot.
1: Ja, wie und wo das umgesetzt werden soll, was ihr für euren nächsten Urlaub wissen müsst, gleich.

0: Guten Morgen.
1: Hallo, guten Morgen.
0: 6:35 Sommerferien-Countdown hier bei uns in München und der Region. Für viele geht's ab in Urlaub. Und wenigstens da, Leute, echt mal Handy weglegen.
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0: Denn eine neue Umfrage hat jetzt gezeigt, 2 von 3 Berufstätige sind auch im Sommerurlaub erreichbar.
1: Nur ein Drittel kann im Urlaub wirklich abschalten. Viele bleiben vor allem für den Chef erreichbar. Und mehr als die Hälfte sagt sogar, dass die Kollegen das auch erwarten.
0: Ja, 2 von 3 sind im Urlaub im Dienst. Das restliche Drittel hat keinen Sommerurlaub. Und auf Malle wurde jetzt ein neuer Hitzerekord aufgestellt.
1: In Palma sanken die Temperaturen nachts nicht unter 27,7 Grad. Das ist Rekord. Und Hinweis für euren nächsten Malle-Urlaub. Spanien will das Rauchen im Freien künftig verbieten. Zum Beispiel an Stränden oder auch auf Restaurantterrassen. Der Gesetzesentwurf muss aber erst noch durchs Parlament.
0: Ja, Problem bei der Hitze: steigt an der Playa sowieso sofort Rauch auf, wenn man sich länger als 10 Minuten in die Sonne legt. Ne? Und dann, sag nochmal einer, die Swifties sind verrückt. Wir Fußballfans sind nicht wirklich besser. Im WM-Finale, wegen des WM-Finales, ist jetzt eine Unterhose restlos ausverkauft.
1: Ja, die Boxershorts von Spanien-Profi Lamine Jamal nämlich. Während des Finalspiels blitzte unter seiner tiefsitzenden Hose immer wieder das Logo des deutschen Labels 6PM hervor. Nach dem Spiel haben tausende Fans den Online-Shop gestürmt und das Ding war in kürzester Zeit ausverkauft.
0: Ja, der wohl beste Werbespot der Welt. Ja. Und das for free.

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0: Sommerhit Vibes von Tame Impala, Dracula, das Beste von heute im Gong 96.3 Hit Sommer. Guten Morgen.
1: Guten Morgen.
0: 7:15 haben wir es. Am Wochenende bekommen wir wieder Badewetter mit bis zu 30 Grad, Nathalie.
1: Für die Rettungskräfte bedeutet das wieder viel Arbeit, denn noch nie gab es so viele Einsätze an unseren Seen und Flüssen wie dieses Jahr.
0: Ja, besonders oft betroffen bei Badeunfällen sind junge Männer zwischen 20 und 30 Jahren.
1: Daniel von der DLRG hat uns vorhin erzählt, dass die oft leichtsinniger sind, völlig überhitzt ins kalte Wasser springen oder mit dem Kopf voraus, ohne zu wissen, was sich drunter verbirgt, und oft auch betrunken ins Wasser gehen.
0: Ja, und jetzt ist er nochmal bei uns, Daniel. Man denkt ja immer, ein Mensch, der zu ertrinken droht, ruft im Wasser laut und panisch um Hilfe. Aber das ist nicht so.
2: Wir sprechen da von sogenannten stillen Ertrinken. Wenn eine Person in Not ist, dann ist es in der Regel so, dass der Kopf immer abwechselnd kurz in der Luft ist, dann aber schon wieder unter Wasser ist, wird hastig nach Luft geschnappt, die Arme bewegen sich panisch, man kann dabei nicht mehr sprechen, man kann auch nicht mehr rufen und man ertrinkt lautlos.
1: Damit das nicht passiert, hast du einen Tipp für alle, die beim Schwimmen im See merken, oh, jetzt geht's mir langsam die Kraft aus.
2: Mit dem sogenannten Seestern, früher haben wir da toter Mann zugesagt, das heißt, ich lege mich mit dem Rücken flach aufs Wasser, nehme mein Kinn nach oben, versuche meine Hüfte nach oben zu schieben und mache mich ganz, ganz breit, dann treibe ich auf dem Wasser auf und so kann ich mich erholen. Das muss man üben, das ist für mich auch wichtiger als perfektes Schwimmen können am Anfang, weil nur so kann man sich wirklich selber retten.
0: Alles klar. Dann Daniel, danke für eure wichtige Arbeit. Wir hoffen, dass ihr die nächsten Sommerwochen deutlich weniger Einsätze habt.
2: Das hoffen wir natürlich alle und ja, danke Mike.

0: Unforgettable. Um 7:07 gibt's jetzt eine absolute Feel-Good-Nummer für euren Mittwochmorgen.
1: Eine richtig schöne, leichte Sommernummer, perfekt zum Cruisen im Sonnenschein.
0: Ja, jetzt für euch Harry Styles, American Girls, das Beste von heute im Gong 96.3 Hitsommer.

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1: 18-Jähriger, insgesamt 9 Menschen aus rechtsextremen und rassistischen Motiven ermordet. Am Denkmal an der Hanauer Straße gibt es deshalb heute eine Gedenkfeier. Überlebende, Angehörige, aber auch Oberbürgermeister Krause und Bundespräsident Steinmeier sind vor Ort. Zur Tatzeit um 17.51 Uhr gibt es dann eine Schweigeminute, bei der auch alle Busse, U- und Trambahnen in der Stadt stillstehen.
2: Die Liste mit Ländern, die Social-Media-Plattformen für Jugendliche verbieten, wird länger. Frankreich hat als erstes EU-Land so ein Verbot beschlossen. Ab September dürfen Jugendliche unter 15 Jahren TikTok, Instagram und Co. nicht mehr nutzen. Zunächst können sie keine neuen Konten erstellen. Bis Januar sollen dann alle bestehenden Konten gelöscht werden. Es ist ein beispielloser Vorgang, sagt ChatGPT-Entwickler OpenAI. Der Konzern hatte ein neues KI-Modell getestet. Dabei hat sich die KI allerdings selbstständig gemacht und hat einen anderen KI-Hersteller einfach gehackt. OpenAI und das betroffene Unternehmen wollen jetzt gemeinsam daran arbeiten, Sicherheitslücken zu schließen.
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4: Mit einem riesigen Schlüssel stehen die Kinder heute vor der Tür in der Kreilerstraße. Sie sperren eigenhändig ihre neue Kita am Quartier Die Macherei auf. 70 Betreuungsplätze gibt es hier künftig, die Hälfte davon als Krippe für die ganz Kleinen. Aus Berg am Laim, Andreas Werner, Gong 96.3.
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5: Besser ankommen mit dem besten Stau- und Blitzer-Service für München. Einiges los. Stau schon auf der A99 Westrichtung Lindau zwischen Neuherberg und Feldmoching. Da sind es 21 Minuten plus. Außerdem stockt es auf der A94 Richtung München zwischen Paschtetten und Markt Schwaben. Plant hier laut der Gong 96.3 Live-Messung 11 Minuten mehr ein. Und die Hanauer Straße in Mosach ist heute komplett zwischen der Pelkhofen und der Riesstraße wegen der OEZ-Gedenkfeier gesperrt.
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5: Mit dabei unter Menzing die Manzowstraße beidseitig und im Landkreis München unter Haching der Oberweg. Danke und gute Fahrt.
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0: hier sind Morning Man Mike und Nathalie.
1: Guten Morgen.
2: Morgen.
1: Also diesen Arbeitstag wird Michaela aus dem Landkreis Garmisch safe nie wieder vergessen.
2: Weil was passiert ist, mit dem sie niemals gerechnet hätte, hat ihr Leben nochmal ganz schön durcheinander gewirbelt.
1: Ja, die ganze kuriose Story gleich.

0: Ja, sie hatte immer wieder mal Bauchschmerzen, bis sie so heftig wurden, dass sie es kaum mehr ausgehalten hat.
1: Und kurze Zeit später hat sie auf einmal ein Baby im Arm gehalten.
0: Ja, guten Morgen.
1: Servus.
0: 6:50 haben wir es, die Mike-Thiel-Show hier auf Gong 96.3. Genauso ging es Michaela aus dem Landkreis Garmisch-Partenkirchen, aber mal von vorne. Michaela hat über Monate immer wieder mal Bauchschmerzen, hat die Beschwerden aber auf die viele Arbeit geschoben. Denn Michaela hat 3 Kinder, arbeitet nachts für eine Spedition und muss täglich 800 Hühner versorgen.
1: Irgendwann geht sie doch mal zum Arzt, aber auch der sagt, es liegt vermutlich an dem ganzen Stress. Bis sie an einem Abend auf einmal extreme Bauchschmerzen bekommt. Sie ist gerade am Arbeiten, sitzt im Auto und fährt Zeitungen aus.
0: Ja, an einem Supermarktparkplatz steigt sie aus. Auf einmal verkrampft sich ihr ganzer Körper. Mit letzter Kraft lehnt sie sich auf die Motorhaube und denkt sich, irgendwie fühlt sich das an wie bei der Geburt meines Sohnes.
1: Und sie sollte recht behalten, denn nur wenige Augenblicke später bringt sie die kleine Antonia gesund zur Welt.
0: Ja, Michaela war also 9 Monate schwanger, ohne es zu wissen. Das ist doch irre. Man sollte ja meinen, sowas muss man doch irgendwann mal merken.
1: Ja, na klar.
0: Aber man hört sowas ja immer wieder mal. Wie oft das vorkommt und wie das geht, dass eine Schwangerschaft komplett unbemerkt bleibt, das klären wir mit einer Münchner Gynäkologin um kurz nach 8.

0: Hand aufs Herz, wer von euch hat beim letzten Tanken auch kurz überlegt, ob wirklich bis voll es sein muss?
1: Ja. Die Spritpreise steigen heute schon den 9. Tag in Folge und sind teilweise sogar höher als vor dem Tankrabatt.
0: Ja, guten Morgen.
1: Guten Morgen, hi.
0: 19 nach 7 wird's, die MyFeel-Show hier auf Gong 96.3. Also ich würde sagen, wird höchste Zeit, die Zapfsäule öfter mal links liegen zu lassen. Vielleicht habt ihr ja die Möglichkeit, umzusteigen. Und da kommen wir ins Spiel. Gemeinsam mit dem MVV schenken wir euch Deutschland-Tickets für ein ganzes Jahr. Julie aus Trudering, du hättest gerne eins?
2: Ich hätte gerne eins, ich bräuchte eins. Ich habe bis jetzt noch nicht die Möglichkeit gehabt, aber ich habe von eurer Möglichkeit gehört.
1: Das heißt, du pendelst?
2: Ich pendel und vor allem besuche ich meine Oma ganz, ganz oft. Und bis jetzt habe ich dann mal gestempelt, aber es gibt ja auch noch andere Möglichkeiten.
1: Ja, und bei den Spritpreisen, da ist man auf jeden Fall lieber mit den Öffis unterwegs, oder? Ja,
2: auf jeden Fall.
0: Also weißt du was, Julie? Du bekommst ein Deutschland-Ticket für ein ganzes Ja.
2: Schwan, wirklich?
0: Ja.
2: Super.
0: Und da weißt,
2: oh, danke, ihr unterstützt mich so sehr, wirklich.
0: Das
2: danke,
0: ist doch mega.
2: Danke, danke.
0: Das ist doch mega. Du bist damit super mobil, nicht nur bei uns hier in München und der Region, sondern ja in ganz Deutschland.
2: Ja, das ist ja das. Ich habe tatsächlich eine Wochenendreise vor mir anstehen und ich finde es immer super stressig zu gucken, wie funktioniert denn die öffentlichen Verkehrsmittel in einer anderen Stadt und da ist es super easy dann.
1: Ja, genau. Einfach einsteigen. Wo
0: und
1: geht's
0: los.
1: Hin?
2: Nach Köln fahre ich.
1: Okay, ja, perfekt.
0: Wunderbar.
1: Dann
0: gut.
1: Einen schönen Städtetrip.
0: Jawohl.
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Um 7:35 geht's rein in diesen Mittwoch mit entspanntem Sound von Nia. Some Say im Gong 96.3 Hitsommer.

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2: Kennen Sie den Löchle? Ja. Ja, ich mein, dann spare ich mir die Zeit, ne?

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7: Aktuell 13 Grad in Nymphenburg, 12 bei euch in Erding. Heute viel Sonne, wenige harmlose Wolken, bis zu 25 Grad in der Spitze. Morgen Sonne, Wolken, leicht windig, 23 Grad. Freitag und Samstag Sonne pur und heiß, es geht wieder über 30 Grad.
6: Gibt es in Zukunft nachts ein Alkoholverbot an Kiosken im Univiertel? Darüber entscheidet gerade das Verwaltungsgericht. Wann ein Urteil kommen soll, gleich.
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9: Um 7:30 mit Lennart Werner. Guten Morgen. Am OEZ wird heute den Opfern des rassistischen Anschlags von vor genau 10 Jahren gedacht. Angehörige der 9 Opfer, Überlebende, aber auch Bundespräsident Steinmeier sind vor Ort und halten Reden. Frankreich hat als erstes EU-Land ein Social-Media-Verbot für unter 15-Jährige beschlossen. Das Gesetz soll ab September gelten. Dann können Jugendliche erstmal keine neuen Konten erstellen. Bis Januar sollen dann bestehende Konten auch gelöscht werden. Darf die Stadt München Kioskbetreibern im Univiertel verbieten, nach 22 Uhr noch Alkohol zu verkaufen? Das Münchner Verwaltungsgericht will heute Mittag sein Urteil in dem Fall verkünden.
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9: Bei uns in München soll die Luft immer frisch sein. Deshalb hat der Stadtrat beschlossen, dass die unbebauten Frischluftschneisen wie etwa das Sachinger Tal dauerhaft nicht bebaut werden dürfen. Noch mehr Infos aus München und der Region gibt's um 8 Uhr von unseren München-Reportern.
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6: Besser ankommen mit dem besten Stau- und Blitzerservice hier auf GONG 96.3. Viel los. Weiter Stau auf der A99 West Richtung Lindau zwischen Neuherberg und Feldmoching. Hier 22 Minuten plus. Außerdem stockt's immer noch auf der A94 Richtung München zwischen Paschtetten und Marktschwaben. Plant laut der GONG 96.3 Live-Messung hier 12 Minuten mehr ein. Und die Hanauer Straße in Mosach ist heute komplett zwischen der Pelkhofen und der Riesstraße wegen der OEZ-Gedenkfeier gesperrt.
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6: Unter anderem in Hadern die Blumenauer Straße beidseitig und in Starnberg die Hanfelder Straße. Danke für mehr Blitzer. 089 4x die 38 geht auch per WhatsApp.
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1: Guten Morgen.
2: Guten Morgen.
1: Summer Sound für München und die Region zum Start in diesen sonnigen Mittwoch mit Shakira. Dein

0: Guten Morgen.
1: Guten Morgen.
0: 7.40 Uhr, beste Zeit für Summer Sound.
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0: Ja, mit der neuen von DJ Illam. Diggity, diggity. Wie findet ihr die? Hit oder Shit? 089 4 mal die 38. Einfach anrufen oder schnell WhatsApp schreiben. Und ab dafür.

0: Diggity, diggity, diggity, Fieber?
1: Ja, doch, kommt weiter gut an. Ein Hit auf WhatsApp von Susanne, eins von Luisa. Den Shit gibt's von Jonathan.
0: Okay, haben wir wieder ein 2-1. Weiter geht's. Molly mit Mike hier, wer ist denn da? Hallo.
2: Guten Morgen, hier ist die Steffi und der
3: Leon
2: aus Putzbrunn. Und wir sagen, das Lied ist ein absoluter Hit.
0: Okay.
2: Muss unbedingt noch mal eine Runde weiter.
0: Okay, 3-1 Hit, das reicht morgen also wieder. Hier in der Shit-Parade DJ Ilham mit...

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0: wird ja auch bei uns in Deutschland immer wieder diskutiert und Frankreich macht jetzt ernst. Guten Morgen.
1: Morgen, hey.
0: 7.48 Uhr auf Gong 96.3. Es geht um Social-Media-Verbot für alle Kids unter 15 Jahren.
1: In der Nacht hat eine große Mehrheit der Nationalversammlung in Frankreich dafür gestimmt. Damit sind sie das erste EU-Land mit so einem Verbot. In Zukunft müssen die Plattformen dafür sorgen, dass das Alter verifiziert wird. Alle Accounts, die schon bestehen, werden in Zukunft gelöscht.
0: Ja, wann das Verbot dann in Frankreich gilt und wie es kontrolliert werden soll, das hört ihr dann um Punkt 8 in den Nachrichten.
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0: Ja, das Gefühl kennen safe einige von euch, zu wissen, dass es Zeit ist, jemanden loszulassen und trotzdem ständig an all die schönen Erinnerungen zu denken.
1: Dieser bittersüße Schmerz, wenn was Schönes vorbeigeht. Genau darum geht's in der Nummer. Mit Ed Sheerans krasser Stimme und dazu diesem hoffnungsvollen Beat. Totale Gänsehaut.
0: Ja, ist mein Hit-Tipp diese Woche. Martin Garrix und Ed Sheeran. Repeat it.
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1: Mhm, bringt diesen coolen 2000er Sommerhaus-Vibe zurück. Geht total ans Herz.
0: Ja, ist mein Lieblingsstück diese Woche hier in der Mike Thiel Show. Martin Garrix zusammen mit Ed Sheeran, Repeat It im Gong 96.3 Hitsommer.

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2: Um 8 Uhr mit Lennart Werner. Guten Morgen. Das rassistische Attentat am Olympia-Einkaufszentrum hier in München jährt sich genau heute zum 10. Mal. Gong 96.3 München-Reporterin Alena Kohler. Die Stadt gedenkt deshalb heute den 9 Todesopfern.
3: Ja, am OEZ wird es eine Gedenkveranstaltung geben. Bundespräsident Steinmeier wird vor Ort sein und eine Rede halten, genau wie Angehörige der Opfer. Zum Zeitpunkt der Tat um genau 17.51 Uhr gibt es dann eine Schweigeminute und das werden auch alle Münchner merken, denn die MVG hat angekündigt, dass U-Bahnen, Trams und Busse ebenfalls eine Minute lang stillstehen.
2: Die Münchner Polizei bittet aktuell um Hilfe. Sie ist auf der Suche nach dem 10-jährigen Benjamin. Der wohnt in Grünwald und wird seit gestern früh vermisst. Um 7 Uhr ist er zur Schule in der Weißenseestraße gegangen. Danach geht er üblicherweise in ein Tagesheim gegenüber der Schule. Dort sei er aber nie angekommen, sagt die Polizei. Benjamin ist ca. 1,55 Meter groß, schlank und trägt vermutlich Nike-Klamotten. Bei uns in Deutschland wird noch diskutiert. Frankreich macht hingegen Nägel mit Köpfen. Als erstes EU-Land gibt es dort ein Social-Media-Verbot für alle unter 15 Jahren. Das Gesetz soll am 1. September in Kraft treten und dann erstmal nur für neue Accounts gelten. Ab dem neuen Jahr sollen dann auch schon bestehende Konten der Jugendlichen gelöscht werden. Verantwortlich sind dafür die Plattformen wie TikTok und Instagram selbst.
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4: Ab heute sollte der Verkehr am Föhringer Ring hier in Freimann eigentlich wieder rollen. Daraus wird aber nichts. Wegen unvorhergesehener Probleme bei der Brückensanierung bleibt die Sperrung jetzt noch mindestens weitere 3 Wochen bestehen. Aus Freimann, Felix Kröckel, Gong 96.3.
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6: Besser ankommen mit dem besten Stau- und Blitzerservice für München. Viel los heute Morgen. Aktuell Stau auf dem mittleren Ring zwischen Olympiapark und Donnersberger Brücke wegen Baustelle. Hier 25 Minuten plus. Auch viel los auf der A99 West Richtung Lindau. Stau zwischen Neuherberg und Feldmoching. Hier 21 Minuten plus. Und die A99 Richtung Nürnberg auf der Eschenrieder Spange. Nach einem Unfall kommen 16 Minuten on top.
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6: Unter anderem in Hadern die Blumenauer Straße beidseitig und in Starnberg die Hahnfelder Straße. Danke und gute Fahrt.
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6: Guten Morgen.
5: Hallihallo.
6: Beim Blick auf die Tankstellenpreise würde man sich am liebsten mal schnell nach Österreich, Italien oder Tschechien beamen.
7: Ja, da ist der Sprit überall deutlich günstiger als bei uns, teilweise sogar bis zu 70 Cent.
6: Ja, woran das liegt, erklärt uns gleich nochmal ein Experte um 7:45 Uhr.

0: Eigentlich wollte sie wie jeden Abend nur ihren Job machen, doch dann hatte sie auf einmal heftige Bauchschmerzen.
1: Und wenige Minuten später war dann auch klar, warum. Ja.
0: Guten Morgen.
1: Morgen, hi.
0: 7:50, die Mike Thiel Show hier auf Gong 96.3. Ja, wir haben es euch vorhin erzählt, Michaela aus dem Landkreis Garmisch-Partenkirchen war 9 Monate schwanger, ohne es zu wissen.
1: Sie hatte in der Zeit zwar immer mal wieder Bauchschmerzen, war auch mal beim Arzt, aber beide waren sich einig, dass es stressbedingt mit 3 Kids, ihrem Job nachts als Zeitungskurier und ihren 800 Hühnern, die sie verpflegen muss. Doch an einem Abend waren die Schmerzen dann besonders heftig und sie hat mitten auf einem Supermarktparkplatz die kleine Antonia auf die Welt gebracht.
0: Ja, zum Glück hatte sie 1 Euro dabei für den Kinderwagen. Dr. Elke Philipp ist Frauenärztin hier bei uns in München und hat uns vorhin erklärt, wie das geht, dass man eine Schwangerschaft einfach gar nicht bemerkt.
2: Das sind einfach Frauen, die nicht so eine gute Körperwahrnehmung haben. Wenn jetzt da zum Beispiel die Periode ausbleibt und es kommen nur so leichte Schmierblutungen, dann wird das als Periode interpretiert oder man denkt halt, man hat irgendwelchen Stress. Und wenn dann man die Kindsbewegungen beginnt zu spüren, dann denkt man, der Darm ist irgendwie sehr aktiv. Und wenn man vielleicht auch jetzt nicht ganz schlank ist, dann fällt es auch jetzt vom Bauchumfang vielleicht gar nicht so sehr auf. So funktioniert das.
1: Krass. Und wie oft kommt sowas vor?
2: Wir haben ja knapp 800.000 Geburten im Jahr. Und es sind dann ungefähr 300 Frauen, die bis zu den Wehen wirklich nicht wussten, dass sie schwanger sind.
0: Krass. Wow. Ja. Das Gute daran ist natürlich, dass kann man sich diese ganzen Gender-Reveal-Partys und so weiter ja sparen, ne? Wenn man es nicht weiß.
1: Komm, jetzt hör auf. 96.3.

0: Habt ihr diese Europakarte mit den Spritpreisen gesehen? Die macht gerade überall die Runde. Und die ist für uns hier in Deutschland, ehrlich gesagt, ziemlich frustrierend.
1: In Frankreich kostet der Liter Sprit im Schnitt rund 20 Cent weniger, in Österreich 30 und in Tschechien oder Polen sogar bis zu 70 Cent.
0: Guten Morgen.
1: Guten Morgen, hi.
0: 18 nach 8 haben wir es, die MyT-Show hier auf Gong 96.3. Und viele fragen sich da, wie kann das sein? Der Iran-Konflikt betrifft doch ganz Europa. Und die Mineralölkonzerne, die sind ja oft dieselben.
1: Ein Grund, die höheren Steuern und Abgaben in Deutschland. Außerdem greifen andere Länder stärker in die Preisgestaltung ein. Herbert Rabel vom Tankstelleninteressensverband.
2: Diejenigen, die die günstigsten Preise haben, haben die mutigste Politik gegen die Konzerne gemacht. Sie haben nämlich Preisdeckel verordnet. Das heißt, von staatlicher Seite wird der Spritpreis festgelegt. Unter Berücksichtigung der Marktbedingungen, aber er wird staatlich festgelegt. Und überall da, wo das gemacht wird, ist der Preis richtig günstig. Das beste Beispiel ist Tschechien. Die Preise liegen bei 1,65.
1: Davon können wir hier echt nur träumen.
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0: 6:30, falls ihr euch heute Morgen schon nach den Bauarbeiten auf die erste freie Fahrt über den Thüringer Ring gefreut habt, müssen wir euch leider enttäuschen.
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2: Die Baustelle bleibt wegen unerwarteter Probleme an der Brücke noch bis zum 12. August bestehen.
0: Ja, ich sag mal so, der Thüringer Ring bleibt euer Sommerflirt. Ihr kommt einfach nicht voneinander los.

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10: 16 Grad in Perlach, 16 auch bei euch in Unterschleißheim. Heute viel Sonne, weniger harmlose Wolken, 25 Grad in der Spitze. Morgen Sonne, Wolken, leicht windig, 23 Grad. Freitag und Samstag sonnig und immer heißer, es geht wieder über 30 Grad.
9: Die Münchner Polizei braucht aktuell eure Hilfe. In Grünwald wird ein 10-jähriger Junge vermisst. Alle Infos dazu hört ihr gleich in den Nachrichten.
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9: Um 8:30 mit Lennart Benner. Guten Morgen. Heute ist es genau 10 Jahre her, dass ein 18-Jähriger 9 Menschen aus rassistischen Motiven am OEZ erschossen hat. Am Nachmittag findet am Denkmal an der Hanauer Straße deshalb eine Gedenkfeier statt. Zur Tatzeit um 17.51 Uhr bleiben zudem alle Busse, U-Bahnen und Trams für eine Minute stehen. Die Münchner Polizei ist aktuell auf der Suche nach dem 10-jährigen Benjamin. Der wohnt in Grünwald und wird seit gestern früh vermisst. Ein Bild des Jungen gibt's auf radiogong.de. Frankreich verbietet als erstes EU-Land Social Media für unter 15-Jährige. Das Gesetz gilt ab September. Ab dann können Jugendliche keine neuen Konten mehr erstellen. Bis Januar sollen dann bestehende Konten zudem gelöscht werden.
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9: Bei uns in München soll die Luft immer frisch sein. Deshalb hat der Stadtrat beschlossen, dass die unbebauten Frischluftschneisen, wie etwa das Hachinger Tal, dauerhaft nicht bebaut werden dürfen. Noch mehr Infos aus München und der Region gibt's um 9 Uhr von unseren München-Reportern.
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9: Besser ankommen mit dem besten Stau- und Blitzerservice hier auf Gong 96.3. Nach wie vor viel los, auch auf dem mittleren Ring zwischen Olympiapark und Donnersberger Brücke. Wegen der Baustelle 23 Minuten plus. Aktuell dauert es auch länger auf der Umfahrung vom Luise-Kieselbach-Tunnel Richtung Norden. Rechnet damit 11 Minuten mehr. Weiter Stau auf der A99 West Richtung Lindau zwischen Neuherberg und Feldmoching. Hier braucht ihr laut der Gong 96.3 Live-Messung 16 Minuten länger.
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13: Unter anderem in Hadern die Blumenauer Straße beidseitig und in Starnberg die Hahnfelder Straße. Danke. Für mehr Blitzer 089 4x38. Geht auch per WhatsApp.
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1: Guten Morgen.
2: Guten Morgen.
1: Am Wochenende bekommen wir wieder Badewetter hier in München und der Region. Heißt für unsere Rettungskräfte wieder viel Arbeit.
2: Noch nie gab es so viele Rettungseinsätze an unseren Seen wie dieses Jahr.
1: Ja, woran das liegt, dass es aktuell so viele Badeunfälle gibt und warum es oft junge Männer trifft. Gleich.

0: Die Einsatzkräfte schlagen Alarm. Noch nie gab es so viele Rettungseinsätze an unseren Seen und Flüssen hier in München und der Region wie dieses Jahr.
1: Ja, und am Wochenende bekommen wir wieder Badewetter mit über 30 Grad.
0: Guten Morgen.
1: Servus, hey.
0: 8.40 Uhr haben wir es, die Mike-Thiel-Show hier auf Gong 96.3. Ja, liegt es an der extremen Hitze in den letzten Wochen? Ist es Leichtsinn oder überschätzen viele einfach ihre Schwimmfähigkeit?
1: Was krass ist, es verunglücken fast immer nur Männer und meist auch sehr junge. Besonders betroffen sind 20- bis 30-Jährige. Also eigentlich ein Alter, wo man denken würde, die sind alle gesund, die sind fit, die können gut schwimmen.
0: Daniel Hanschel ist Rettungsschwimmer bei der DLRG. Er sagt, ein großes Problem ist da oft der Alkohol.
2: Sind dann alkoholisiert, gehen ins Wasser, überschätzen sich komplett, verlieren die Kraft, gehen unter. Was ein ganz großer Punkt ist, ist auch das Thema Überhitzung. Man fühlt sich überhitzt, man rennt ganz schnell ins Wasser und fühlt sich einfach gar nicht ab. Was dann passiert ist, dass der Körper so einen kurzen Kreislaufschock bekommt und ja, man wird im Prinzip ohnmächtig. Natürlich dazu führt, dass man wieder untergeht.
1: Und was viele auch machen, Kopf über in den See springen. Und davon rät Daniel dringend ab.
2: Wir hatten vorletztes Wochenende einen ganz, ganz schlimmen Unfall im Freundeskreis. Der Echo, 40 Jahre alt, hat seinen Geburtstag gefeiert, springt an seinem Geburtstag ins Wasser. Sprung erst mit dem Kopf auf den Boden aufgeschlagen, hat sich die Wirbelsäule so schwer verletzt, mehrfach gebrochen, dass er für immer querschnittgelähmt sein wird. Deswegen bitte niemals ins Wasser springen, egal wo. Das ist mir wirklich wichtig, dass da jeder dran denkt.
0: Ja, Wahnsinn. Aber gut, das sieht man leider sehr oft. Wie ihr jemanden erkennt, der kurz vorm Ertrinken ist, das passiert nämlich meist sehr still, hört ihr um kurz nach 10.
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0: Er ist sowas von unser Münchner der Woche. Guten Morgen.
1: Guten Morgen.
0: 8.48 Uhr auf Gong 96.3. Es geht um den Architekt Otto Gugger. Der hat jetzt nämlich seine rund 10 Millionen Euro Villa verschenkt.
1: Sein Haus und das Grundstück ging an eine gemeinnützige Stiftung mit nur einem Wunsch: mehr bezahlbarer Wohnraum. Er und seine Schwester dürfen in der Villa wohnen bleiben und auf dem über 3000 Quadratmeter großen Grundstück sollen künftig bis zu 30 neue Wohnungen für Pflegekräfte, Familien, Studierende und eine betreute Wohngemeinschaft entstehen.
0: Mega. Und ihr feiert ihn auch auf unserer Gong 96.3 Insta-Seite, schreibt Dorothee zum Beispiel: schön, dass es noch solche Menschen gibt. Katrin schreibt: so ein großes Herz. Und Christoph findet: Ehrenmann.
1: Absolut.
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1: Um 6:09 gibt's gute Laune am Arbeitsplatz mit Teddy Swims und Mr. Know It All.
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13: Das Gong 96.3 München Wetter kompakt. Guten Morgen, 16 Grad haben wir am Ostbahnhof, 16 auch in Oberschleißheim, 25 werden es heute, also ein Tick wärmer als gestern. Dazu scheint oft die Sonne zu ein paar harmlosen Wolken. Morgen ein bisschen mehr Wind, Freitag Sonne und am Samstag ist wieder Hochsommer bei 30 Grad. In Deutschland wird über ein Social-Media-Verbot diskutiert. Frankreich zieht es durch. Ab wann Instagram und Co. dort verboten sind, hört ihr gleich.
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15: Um 9 Uhr mit Lennart Werner. Guten Morgen. Es war ein Einschnitt in die Münchner Stadtgeschichte. Gong 96.3, München-Reporterin Alena Kohler. Das rassistische Attentat am OEZ jährt sich heute zum 10. Mal.
16: Ja, damals hatte ein 18-Jähriger insgesamt 9 Menschen aus rechtsextremen und rassistischen Motiven ermordet. Am Denkmal an der Hanauer Straße gibt es deshalb heute eine Gedenkfeier. Überlebende, Angehörige, aber auch Oberbürgermeister Krause und Bundespräsident Steinmeier sind vor Ort. Zur Tatzeit um 17.51 Uhr gibt es dann eine Schweigeminute, bei der auch alle Busse, U- und Trambahnen in der Stadt stillstehen.
15: Die Münchner Polizei braucht

0: Kinder heute vor der Tür in der Kreilerstraße. Sie sperren eigenhändig ihre neue Kita am Quartier Die Macherei auf. 70 Betreuungsplätze gibt es hier künftig, die Hälfte davon als Krippe für die ganz Kleinen. Aus Berg am Laim, Andreas Werner, Gong 96.3.
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4: Guten Morgen, liebe Autofahrer, besser ankommen. Mit dem besten Stau- und Blitzerservice für München. Einiges los auf dem Mittleren Ring. Einmal zwischen Olympiapark und der Donnersberger Brücke. Grund ist natürlich die Baustelle. Da stand ich gestern auch ewig. Laut Gong 96.3 Live-Messung braucht ihr 26 Minuten länger. Dann auf der Umfahrung des Luise-Kieselbach-Tunnels Richtung Nordrhein-Plus von 21 Minuten. Und nochmal 19 Minuten auf dem Ring zwischen dem Leuchtenberg-Ringtunnel und dem Englischen Garten.
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4: Aubing, die Aubing-Oststraße beidseitig und ein Blitzer im Kreis Dachau-Schwabhausen auf der Augsburger Straße. Eine gute Fahrt.
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4: Und schönen guten Morgen. Startet gut rein in den Sonnemittwoch und wir packen direkt eine Riesenladung Hits dazu. Gleich Rihanna, Harry Styles, Lost Frequencies. Und er hier weckt euch auch ganz gut auf. Hier ist Bruno Mars mit seinem aktuellen Hit.

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0: Der 2000er von Rihanna, Only Girl, hier im Gong 96.3 Hitsommer. Ihr habt vielleicht gerade bei uns in den Nachrichten gehört, und weil es einfach so wichtig ist, nochmal für alle, die Münchner Polizei braucht gerade dringend eure Hilfe. Lennart Wenner aus der Gong 96.3 Nachrichtenredaktion. Bei uns in München wird ein Kind vermisst.
1: Ja, es geht um den 10-jährigen Benjamin. Der wohnt in Grünwald und wird seit gestern früh vermisst. Um 7 Uhr ist er zur Schule in der Weißenseestraße aufgebrochen. Danach geht er eigentlich in ein Tagesheim gegenüber der Schule. Dort ist er allerdings nie angekommen, sagt die Polizei.
0: Okay, also alle bitte unbedingt die Augen offen halten. Worauf müssen wir achten?
1: Ja, also Benjamin ist 10 Jahre alt. Er ist circa 1,55 Meter groß, schlank und trägt vermutlich Nike-Klamotten.
0: Dankeschön, Lennart. Alle Infos und ein Bild von Benjamin gibt's auf radio.gong.de und in unserer Insta-Story.
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0: Und jetzt die aktuelle von Temper City, Self-Aware.

0: Ed Sheeran, Azizam. Hier ist Gong 96.3 bei der Arbeit. Gleich nach halb wieder das Beste von heute, unter anderem mit Taylor Swift. Mal durch, eine halbe Stunde Hits für euch bei der Arbeit. Gleich hier im Gong 96.3 Hitsommer.
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0: Gong 96.3 München Wetter kompakt. Wir haben 18 Grad am Flauch in Sendling, 17 in Alling im Kreis Fürstenfeldbruck. Es geht mit viel Sonne und ein paar Wolken durch den Mittwoch. Knapp 25 Grad sind im Nachmittag möglich und so bleibt es erstmal. Morgen mit ein bisschen mehr Wind. Der Samstag bringt dann um die 30 Grad.
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0: Besser ankommen mit dem besten Stau- und Blitzerservice auf Gong 96.3. Immer noch gut was los auf dem Mittleren Ring zwischen Olympiapark und der Donnersberger Brücke wegen der Baustelle. Laut Gong 96.3 Live-Messung kommen hier 16 Minuten dazu und 12 Minuten noch on top zwischen dem Leuchtenberg-Ringtunnel und dem Englischen Garten. Und außerdem Stau auf der A99 Westumfahrung Richtung Lindau zwischen dem Dreieck Allach und dem Kreuz West. Hier bitte 13 Minuten mehr einplanen.
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0: Aubing. Die Aubing Oststraße beidseitig. Und im Kreis Dachau steht eine in Schwabhausen auf der Augsburger Straße. Wenn ihr noch mehr habt, 089 4x38 geht natürlich auch per WhatsApp. Danke und gute Fahrt.
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0: Durch den Mittwochvormittag mit Münchens besten Musikmix, The Weeknd und Blinding Lights hier im Gong 96.3 Hitsommer. Die Stadt droht ja aktuell einem Gastronomen im Univiertel, dass er nach 22 Uhr keinen Alkohol to go mehr verkaufen darf. Das Ganze war gestern vor dem Verwaltungsgericht. Heute kommt das Urteil und was die Richter schon haben durchblicken lassen, heute gleich um 10 bei uns in den Nachrichten. So, und jetzt gibt's ganz frischen Sound. Wir verzuckern euren Arbeitsvormittag mit Nico Santos. Hat pünktlich zum Sommer eine gute Laune-Nummer rausgeballert. Hier ist Why Don't You Stay? Why don't you stay?
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8: Das Gong 96,3 München Wetter. Kompakt, wir haben 18 Grad am Rotkreuzplatz in Neuhausen, 19 in Bergkirchen im Kreis Dachau. Knapp 25 werden es heute mit viel Sonne und ein paar harmlosen Wolken zwischendurch. So geht's morgen und am Freitag weiter. Morgen mit ein bisschen mehr Wind, der Samstag dann ein traumhafter Sommertag mit 30 Grad. Das Feldlabyrinth am Ammersee ist eine riesige Attraktion und wo es in der Region zum ersten Mal noch ein weiteres gibt, hört ihr gleich in den Nachrichten.
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10: Um 10 Uhr mit Lennart Werner. Grüß Gott. Die Münchner Polizei bittet aktuell um Hilfe. Sie ist auf der Suche nach dem 10-jährigen Benjamin. Der wohnt in Grünwald und wird seit gestern früh vermisst. Um 7 Uhr ist er zur Grundschule in der Weißenseestraße gegangen. Danach geht er üblicherweise in ein Tagesheim gegenüber der Schule. Dort sei er allerdings nie angekommen, sagt die Polizei. Benjamin hat schwarze Haut, ist ca. 1,55 Meter groß, schlank und trägt vermutlich Nike-Klamotten. Um genau 17.51 Uhr werden alle Busse, Tram und U-Bahnen hier in München heute eine Minute lang stillstehen. Hintergrund ist eine Schweigeminute für die Opfer des OEZ-Attentats. Das jährt sich heute zum 10. Mal. Damals hatte ein 18-Jähriger 9 Menschen aus rassistischen Motiven ermordet. Bei der Gedenkfeier an der Hanauer Straße nimmt heute auch Bundespräsident Steinmeier teil. Darf im Münchner Univiertel auch nach 22 Uhr noch Alkohol zum Mitnehmen verkauft werden? Beim Verwaltungsgericht liegen zu dem Thema aktuell mehrere Klagen von unter anderem einem Gastronom und einigen Kioskbetreibern vor. Im Fall des Gastronomen will das Gericht in 2 Stunden sein Urteil verkünden. Der verkauft unter anderem Flaschenbier. Die Stadt hatte dem Gastronomen das nach Beschwerden von Anwohnern allerdings verboten. Bei der Verhandlung hatte das Gericht durchblicken lassen, dass so ein Verbot auch durchaus rechtens ist. Die Klagen der Kioskbetreiber sollen im September verhandelt werden.
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11: Am Ammersee öffnet heute wieder das große und beliebte Feldlabyrinth in Utting. Auf rund 18.000 Quadratmetern dreht sich diesmal alles um das alte Rom, inklusive Kolosseum, Suchspiel und zahlreichen Irrwegen. Auch in Germering gibt es in diesem Sommer ein Labyrinth. Dort führt der Weg durch ein Sonnenblumenfeld. Aus Germering Matthias Ulrich, Gong 96.3.
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8: Servus, lieber Autofahrer. Besser ankommen mit dem besten Stau- und Blitzerservice für München. Es staut sich auf dem Mittleren Ring nach wie vor zwischen Olympiapark und der Donnersberger Brücke wegen der Baustelle. Laut Gong 96.3 Live-Messung braucht ihr 28 Minuten länger und 13 Minuten plus auf der A99 Westumfahrung Richtung Lindau zwischen dem Dreieck Allach und dem Kreuz West.
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0: Man denkt ja immer, wenn jemand ertrinkt, ruft er dabei laut um Hilfe, aber meistens ist genau das Gegenteil der Fall. Servus, hier ist Gong 96.3 bei der Arbeit mit Laura Kössler. Ab dem Wochenende gibt's ja wieder Badewetter mit 30 Grad in München und der Region. Doch für die Rettungskräfte bedeutet das eine Menge Arbeit, denn, und das ist echt krass, es gibt gerade so viele Badeunfälle wie nie zuvor, besonders bei jungen Männern unter 30. Und Daniel von der DLRG hat vorhin erzählt, dass viele nicht um Hilfe rufen, einfach weil sie es nicht können.
1: Wir sprechen da von dem sogenannten stillen Ertrinken. Wenn eine Person in Not ist, dann ist es in der Regel so, dass der Kopf immer abwechselnd kurz in der Luft ist, dann aber schon wieder unter Wasser ist, wird hastig nach Luft geschnappt, die Arme bewegen sich panisch, man kann dabei nicht mehr sprechen, man kann auch nicht mehr rufen und man ertrinkt lautlos.
0: Furchtbar. Deshalb der Tipp vom Experten, wenn ihr im See badet und merkt, dass die Kraft nachlässt, dreht euch wenn möglich auf den Rücken, Kinn auf die Brust und dann Arme und Beine wie eben bei einem Seestern ausstrecken. So kann man sich erholen. Hoffen wir mal, dass es die nächsten Sommerwochen deutlich weniger Arbeit für die DLRG gibt.
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12: Das Gong 96.3 München Wetter. Kompakt, wir haben 20 Grad in der Forstenrieder Allee, 21 im Mintraching im Kreis Freising. Wieder ein schön entspannter Sommertag mit Sonne, paar Wolken und knapp 25 Grad. Morgen gibt's dann ein bisschen mehr Wind und ab Freitag Sonne pur und vor allem Sommertemperaturen. Samstag wieder um die 30 Grad.
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12: Besser ankommen mit dem besten Stau- und Blitzerservice auf Gong 96.3. Wir haben weiter Stau auf dem Mittleren Ring zwischen Olympiapark und Donnersberger Brücke. Die nervige Baustelle hier braucht laut Gong 96.3 Live-Messung 19 Minuten länger. Und Stau auf der A99 Ostumfahrung Richtung Salzburg runter zwischen Kirchheim und Haar hier im Plus von 21 Minuten.
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12: Neuhausen, die Lachnerstraße beidseitig und in Starnberg wird auf der Hahnfelder Straße geblitzt. Wenn ihr noch mehr habt, 089 4x die 38 geht natürlich auch per WhatsApp. Danke und gute Fahrt.
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1: Und jetzt die aktuelle von Tame Impala, Dracula. So run from the sun like Dracula. 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

Gong 96.3 bei der Arbeit mit dem riesen 2000er von Bruno Mars, The Lazy Song. Großes Aufatmen in Grünwald. Der vermisste 10-jährige Benjamin ist wieder da. Wir hatten euch ja davon erzählt, seit gestern früh war er verschwunden. Und wo Benjamin gefunden wurde, hört ihr gleich um 11 bei uns in den Nachrichten. Und jetzt weiter in Münchens besten Musikmix. Hier ist der aktuelle Hit von Alex Warren, Fever Dream, im Gong 96.3 Hitsommer.

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12: Das Gong 96.3 München-Wetter. Kompakt, wir haben 21 Grad am Harras in Sendling, 20 im Possenhofen im Kreis Starnberg, 25 werden es, also einen Tick wärmer als gestern. Dazu scheint oft die Sonne zu ein paar harmlosen Wolken. Morgen dann ein bisschen mehr Wind, Freitag Sonne und am Samstag ist wieder Hochsommer bei 30 Grad. Tanken geht richtig ins Geld und warum sich das laut Wirtschaftsministerin Reiche erstmal nicht ändert, hört ihr gleich in den Nachrichten.
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14: Um 11 Uhr mit Lennart Werner. Grüß Gott. Aufatmen bei der Münchner Polizei. Der 10-jährige Benjamin aus Grünwald ist gefunden. Er war seit gestern vermisst, weil er nach der Schule nicht wie üblich ins Tagesheim gekommen ist. Wie die Polizei jetzt mitteilt, hatte Benjamin bei Angehörigen übernachtet, ohne das vorher abzusprechen. Mittlerweile sei er wieder in der Schule. Tanken geht bei uns in München nach Ende des Tankrabatts wieder so richtig ins Geld und das bleibt vorerst auch so. Wirtschaftsministerin Reiche hat jetzt klargestellt, der Tankrabatt wird nicht wieder belebt und auch einen Spritpreisdeckel lehnt Reiche ab. Der würde den Staat Milliarden kosten, weil der Weltmarkt nicht darauf reagiere, wenn Deutschland einen Preisdeckel beschließt, sagt sie. Die SPD hatte so einen Deckel vorher vorgeschlagen. Beim ChatGPT-Entwickler OpenAI ist das passiert, wovor viele Experten seit langem warnen. Bei einem Test neuer KI-Modelle hat sich die KI einfach selbstständig gemacht und hat die Computersysteme eines anderen Herstellers gehackt. Das betroffene Unternehmen sagte, man arbeite mit OpenAI jetzt an Lösungen, solche Sicherheitslücken künftig zu schließen.
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15: 10 Jahre nach dem Anschlag am Olympia-Einkaufszentrum gedenkt die Stadt heute der Opfer. An der Veranstaltung am Denkmal in der Hanauer Straße nimmt auch Bundespräsident Frank-Walter Steinmeier teil. Kurz vor 18 Uhr stehen dann alle Busse, Trambahnen und U-Bahn-Züge für eine Minute still. Aus Mosach, Andreas Werner, Gong 96.3.
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12: Besser ankommen mit dem besten Stau- und Blitzerservice in München. Weiterhin Stau auf dem Mittleren Ring. Die Baustelle zwischen Olympiapark und Donnersberger Brücke laut Gong 96.3 live mit

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Ein riesen 2000er im Gong 96.3 Hitsommer. Jamelia und Superstar für euren Arbeitsvormittag. Und an dieser Stelle mal ganz liebe Grüße an alle, bei denen gerade die Reserveleuchte im Auto angesprungen ist. Ja, kurz Zähne zusammenbeißen, schnell tanken fahren, bevor gleich um 12 die Preise wieder hochjagen. Günstigste Tankstelle der Stadt ist übrigens gerade die in Freimann am V-Markt. Da kostet der Liter E10 1,99. 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
1: Und jetzt die aktuelle von Teddy Swims. Mr. Know-It-All.
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0: Jungs von Clock Clock und Someone Else. Hier ist Gong 96.3. Bei der Arbeit gleich nach halb starten wir wieder durch. Unter anderem mit dem aktuellen Hit von Harry Styles. American Girls. Und wir haben natürlich noch viel mehr. Eine halbe Stunde Hits für euch bei der Arbeit. Gleich hier im Gong 96.3 Hitsommer.
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0: Das Gong 96.3 München-Wetter kompakt mit 21 Grad am Kandelplatz in Untergiesing, 22 in Oberding im Kreis Erding. Es geht mit viel Sonne und ein paar lockeren Wolken durch den Mittwoch. Knapp 25 Grad sind am Nachmittag möglich. So bleibt es erstmal. Morgen mit ein bisschen mehr Wind und der Samstag bringt dann um die 30 Grad.
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0: Besser ankommen mit dem besten Stau- und Blitzerservice auf Gong 96.3. Weiter der nervige Stau auf dem Mittleren Ring zwischen Olympiapark und der Donnersberger Brücke. Grund ist die Baustelle. Laut Gong 96.3 Live-Festung braucht ihr 24 Minuten länger. Dann haben wir die A99. Einmal die Ostumfahrung Richtung Salzburg. 21 Minuten plus zwischen Kirchheim und Haar. Und die Westumfahrung in Richtung Lindau, da staut es sich zwischen dem Dreieck Allach und Lochhausen. Hier kommen 17 Minuten dazu.
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0: Nymphenburg, die Landsberger Straße, einwärts Höhe Hirschgarten. Und in Freising wird auf der Lankesbergstraße geblitzt. Und falls ihr auch noch irgendwas habt, 089 4x die 38. Gerne durchklingeln oder eine WhatsApp schicken. Danke und gute Fahrt.
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0: Jonadas im Gong 96.3 Hits am Narcotics. So, und in wenigen Minuten könnt ihr euch wieder einen Wiesentisch klar machen. Die Ochsenbraterei gibt ab 12 Uhr das München-Kontingent fürs erste Wochenende frei. Ein Tisch kostet 15 Euro Bearbeitungsgebühr und reservieren geht easy online. Also falls nicht gleich der Server abstürzt wegen des Ansturms. Habt einen schönen Mittwoch. Jetzt mit ganz frischem Sound von Olivia Rodrigo. Die erste Single aus ihrem dritten Album hier ist Drop Dead. Ganz neu im Gong 96.3 Hits Sommer für euch bei der Arbeit.
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Jetzt mit dem nächsten supergeilen 2000er. Bring the action.

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14: Das Gong 96.3 München Wetter. Kompakt 22 Grad haben wir an der Brudermühlbrücke. 22 auch in Staudach im Kreis Ebersberg. Knapp 25 werden es heute mit viel Sonne und ein paar harmlosen Wolken. So geht's morgen und am Freitag weiter. Morgen ein bisschen mehr Wind. Der Samstag wird dann ein traumhafter Sommertag mit 30 Grad. Das große Feldlabyrinth am Ammersee ist eine riesige Attraktion. Und wo es in der Region zum ersten Mal noch ein weiteres gibt, hört ihr gleich von unserem München-Reporter.
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15: Um 12 Uhr mit Lennart Werner. Grüß Gott. Im Bierstreit im Univiertel will das Münchner Verwaltungsgericht in diesen Minuten ein erstes Urteil verkünden. Es geht da um die Klage eines Gastronomen, der unter anderem Flaschenbier verkauft. Wegen Lärmbeschwerden der Anwohner hatte ihm die Stadt das verboten. Ob die Stadt dieses Verbot aussprechen durfte, will das Gericht jetzt klarstellen. Drei Kioskbetreiber im Univiertel hatten ähnliche Klagen eingereicht, die werden aber erst im September verhandelt. Deutschland ist und bleibt eine Autonation. Innerhalb eines Jahres ist die Zahl der zugelassenen Pkw auf knapp 50 Millionen gestiegen. So viele Autos gab es noch nie. Das bedeutet, dass es rund 600 Pkw auf 1000 Einwohner gibt. Nach dem Saarland und Rheinland-Pfalz ist die Pkw-Dichte hier in Bayern am größten. Um genau 17.51 Uhr werden alle Busse, Tram und U-Bahnen hier in München heute eine Minute lang stillstehen. Hintergrund ist eine Schweigeminute für die Opfer des OEZ-Attentats. Das jährt sich heute zum 10. Mal. Damals hatte ein 18-Jähriger 9 Menschen aus rassistischen Motiven ermordet. Bei der Gedenkfeier an der Hanauer Straße nimmt heute auch Bundespräsident Steinmeier teil.
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16: Am Ammersee öffnet heute wieder das große und beliebte Feldlabyrinth in Utting. Auf rund 18.000 Quadratmetern dreht sich diesmal alles um das alte Rom, inklusive Kolosseum, Suchspiel und zahlreichen Irrwegen. Auch in Germering gibt es in diesem Sommer ein Labyrinth. Dort führt der Weg durch ein Sonnenblumenfeld. Aus Germering Matthias Ulrich, Gong 96.3.
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14: Besser ankommen mit dem besten Stau- und Blitzerservice für München. Es staut sich heute auf dem Mittleren Ring die Baustelle zwischen Olympiapark und Donnersberger Brücke. Laut Gong 96.3 Live-Messung kommen 24 Minuten dazu. Und ebenfalls Baustellenstau auf der A99 Ostumfang Richtung Salzburg zwischen Kirchheim und Haar. Hier 14 Minuten plus.
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14: In Aubing steht einer auf der Aubing-Oststraße beidseitig und in Fürstenfeldbruck auf der Richard-Higgins-Straße. Gute Fahrt.
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14: Hallo, servus. Stellt euch mal vor, ihr bekommt ein Baby, doch bis kurz vorher wusstet ihr nicht, dass ihr überhaupt schwanger seid. Die ganze unglaubliche Story von Sarah aus Fürstenfeldbruck hört ihr gleich. Hier ist erstmal das Beste von heute. Holly Humberstone, To Love Somebody.

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1: Herzlichen Glückwunsch, Sie sind schwanger. Und übrigens, das Baby kommt noch diese Woche. Servus, Gong 96.3 hier bei der Arbeit mit Sarah Köstler. Ja, nachdem wir euch von der Mutter aus dem Kreis Garmisch-Partenkirchen erzählt haben, die auf einem Parkplatz ihr Kind bekommen hat und gar nichts von der Schwangerschaft wusste, meldet ihr euch gerade mit weiteren Stories. Sarah zum Beispiel arbeitet im Klinikum Fürstenfeldbruck und hatte da mal ein wirklich sehr, sehr verrücktes Erlebnis.
2: Da kam eine junge Frau ins Röntgen zur Radiologie und es sollten zwei Aufnahmen der Lendenwirbelsäule gemacht werden. Ich habe eine Aufnahme entwickelt und dann bilden sich auf einmal auf der Folie zwei Wirbelsäulen. Oh. Und ich dachte mir so, hoppla. Ja, und dann kam die Patientin dann auch zum Arzt rein und er hat ihr dann eben mitgeteilt, dass sie schwanger ist. Die ist aus allen Wolken gefallen und hat gesagt, nein, das kann nicht sein. Und 4 Tage später hat sie ihr Kind bekommen.
1: Das ist so krass. Unbemerkt schwanger. Experten sagen, dass sowas in 0,03% aller Fälle vorkommt. Also deutschlandweit etwa 300 Mal im Jahr. Auf jeden Fall Glückwunsch an die Mama.
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12: Das Gong 96.3 München-Wetter kompakt. 22 Grad haben wir am Bonner Platz in Schwabing. 22 auch in Hohenkammer im Kreis Freising. Ein entspannter Sommertag mit Sonne, paar Wolken und knapp 25 Grad noch. Morgen gibt es dann etwas mehr Wind und ab Freitag Sonne pur und vor allem Sommertemperaturen. Samstag um die 30 Grad.
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12: Besser ankommen mit dem besten Stau- und Blitzer-Service auf Gong 96.3. Weiter Stau auf dem Mittleren Ring zwischen Olympiapark und Donnersberger Brücke. Grund ist natürlich die Baustelle. Laut Gong 96.3 Live-Messung braucht ihr eine halbe Stunde länger. Und außerdem Stau auf der A99 Westumfahrung Richtung Lindau zwischen dem Dreieck Allach und Lochhausen hier 11 Minuten plus.
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12: Harder an die Blumenauer Straße und im Kreis Ebersberg wird im Poing auf der Bergfeldstraße geblitzt. Vielleicht habt ihr noch mehr, dann klingelt gerne durch 089-4x38 oder ihr schickt einfach eine WhatsApp. Danke und gute Fahrt.
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1: Und jetzt die aktuelle von Temper City, Self-Aware.

Riesen 2000er von Naughty Boy und Sam Smith. La la la, hier im Gong 96.3 Hitsommer. Das ist Münchens bester Musikmix für eure Mittagspause. Jetzt mit Shakira, die hat jetzt auch erstmal ein bisschen Pause und Urlaub nach den ganzen WM-Auftritten. Hier ist der Song dazu, Die Die, im Gong 96.3 Hitsommer. Das ist das Beste von heute. Schöne Mittagspause.

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12: Das Gong 96.3 München, Wetter kompakt. 22 Grad im Moment am Hirschgarten, 21 in Germering im Landkreis Fürstenfeldbruck. Dazu Sonne und Wolken im Mix. Und es geht auch morgen erstmal ähnlich weiter. Und am Wochenende dann viel wärmer, bis zu 30 Grad. Im Bierstreit im Univiertel gibt es ein erstes Urteil. Ob die Stadt das Verkaufen von Alkohol verbieten darf oder nicht, hört ihr jetzt.
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13: Um 13 Uhr mit Lennart Benner. Grüß Gott. Ja, die Stadt darf einem Gastronomen im Münchner Univiertel verbieten, nach 22 Uhr noch Flaschenbier zum Mitnehmen zu verkaufen. Das hat das Münchner Verwaltungsgericht heute geurteilt. Das Verkaufsverbot war demnach rechtmäßig. Allerdings darf die Stadt keine 5.000 Euro Strafe verhängen. Die hat das Gericht einkassiert. Das Verwaltungsgericht muss sich noch mit 3 ähnlichen Klagen von Kioskbetreibern im Univiertel beschäftigen. Die sollen aber erst im September verhandelt werden. Tanken geht bei uns in München nach Ende des Tankrabatts wieder so richtig ins Geld. Und das bleibt vorerst auch so. Wirtschaftsministerin Reicher hat jetzt klargestellt, der Tankrabatt wird nicht wiederbelebt. Und auch einen Spritpreisdeckel lehnt sie ab. Der würde den Staat Milliarden Euro kosten, weil der Weltmarkt nicht darauf reagiere, wenn Deutschland einen Preisdeckel beschließt, so Reicher. Die SPD hatte so einen Deckel vorher vorgeschlagen. Nach dem Rücktritt von Jens Spahn als Unionsfraktionschef steht wohl ein Nachfolger fest. Berichten nach wird Kanzleramtschef Frei den Posten übernehmen. Darauf haben sich Kanzler Merz und CSU-Chef Söder demnach geeinigt. Wer Frei beerben soll, ist aber wohl noch nicht klar.
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14: 10 Jahre nach dem Anschlag am Olympia-Einkaufszentrum gedenkt die Stadt heute der Opfer. An der Veranstaltung am Denkmal in der Hanauer Straße nimmt auch Bundespräsident Frank-Walter Steinmeier teil. Kurz vor 18 Uhr stehen dann alle Busse, Trambahnen und U-Bahn-Züge für eine Minute still. Aus Mosach, Andreas Werner, Gong 96.3.
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12: Servus zu euch, die Autos besser ankommen mit dem besten Stau- und Blitzerservice. Für München weiter ein Stau auf dem Mittleren Ring zwischen Olympiapark und Donnersberger Brücke wegen der Baustelle 31 Minuten plus.
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12: In Hadern stehen sie in der Blumenauer Straße und im Landkreis Dachau und Karlsfeld in der Münchner Straße. Gute Fahrt.
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12: Servus, am Wochenende gibt's ja wieder Badewetter mit knapp 30 Grad in München und der Region. Die DLRG hat aber eine wichtige Bitte an euch. Unbedingt auch weitersagen. Ihr hört's hier in 10 Minuten. Davor, die nächsten Lieblingshits bei der Arbeit geht los mit Alex Warren. Hier ist die aktuelle Fever Dream.

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0: Also das finde ich wirklich krass. Bei uns in München und der Region gibt es gerade so viele Badeunfälle wie nie zuvor. Und meistens sind sogar junge und fitte Männer. Servus, Gong 96.3 bei der Arbeit mit Chris Peisker. Wir sprechen heute schon den ganzen Tag mit Daniel von der DLRG. Er sagt, besonders jetzt am Wochenende, wenn es dann wieder Richtung 30 Grad geht, sollten wir besonders vorsichtig sein an den Badeseen. Stichwort Kälteschock.
1: Man fühlt sich überhitzt, man rennt ganz schnell ins Wasser und kühlt sich einfach gar nicht ab. Was dann passiert ist, dass der Körper so einen kurzen Kreislaufschock bekommt und ja, man wird im Prinzip ohnmächtig. Natürlich dazu führt, dass man wieder untergeht.
0: Und besonders mit Alkohol und Partystimmung trifft es dann eben auch diejenigen, die eigentlich gesund sind und schwimmen können müssen. Deswegen die wichtige Bitte vom Experten, Augen offen halten. Wenn jemand zu ertrinken droht, dann passiert das meist leise und ohne Hilferuf. Wenn ihr was beobachtet, sofort den Rettungsschwimmer rufen. Und dann hoffen wir mal, dass es die nächsten Sommerwochen deutlich weniger Arbeit für die DLRG gibt als bisher.
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0: Und jetzt die aktuelle von Tame Impala, Dracula.
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0: Schön, dass ihr mit dabei seid. Hier ist Gong 96.3 bei der Arbeit. Gleich wieder eine halbe Stunde Hits für eure nächsten To-Dos im Job, unter anderem mit dem Wachmacher von Bibi Rexha. New Religion, die Nummer mehr. Das Beste von heute, gleich im Gong 96.3 Hitsommer.
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3: Das Gong 96.3 München, Wetter kompakt. Weiterhin ein entspannter Mix aus Sonne und Wolken. Dazu 22 Grad am Kolumbusplatz, 22 auch in Poing im Landkreis Ebersberg. Morgen nochmal ähnlich und am Wochenende dreht der Sommer wieder auf bis zu 30 Grad.
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3: Servus zu euch in die Autos. Besser ankommen mit dem besten Stau- und Blitzerservice. Auf Gong 96.3 stockender Verkehr gerade auf der A8 Richtung München. Zwischen Holzkirchen und dem Kreuz Süd braucht ihr eine Viertelstunde länger. Und auf dem Mittleren Ring wegen der Baustelle auf der Donnersberger Brücke laut Gong 96.3 Live-Messung 25 Minuten plus.
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3: In Aubing, in der Aubing-Oststraße beidseitig und in Starnberg in der Hahnfelder Straße. Für mehr Blitzer 0894x38, geht auch easy per WhatsApp. Gute Fahrt!
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Leute, das ist so verrückt. 3 Minuten hat's gedauert, dann war das erste München-Kontingent bei der Wiesn in der Ochsenbraterei ausverkauft. Heute 12 Uhr mittags gab's einen Riesenansturm auf die Website. Da konnte man Tische fürs erste Wochenende reservieren. Achtung, nächste Woche Mittwoch dann die nächste Chance. Und zwar fürs zweite Wiesn-Wochenende in der Ochsenbraterei. Hier ist Gong 96.3. Habt einen schönen Mittwoch bei der Arbeit jetzt mit frischem Sound von einer Frau, die natürlich auch wieder bei der Wiesn mit dabei sein wird. Ich meine, sie kommt ja auch hier aus Bayern, aus unserer Heimat. Hier ist Leonie zusammen mit Callum Scott. Aktuelle Nummer Stay. Baby, won't you stay for me? 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
12: Das Gong 96.3 München, Wetter kompakt. 22 Grad aktuell im Westpark, 23 am Flughafen. Der Mittwochnachmittag mit Sonnenwolken im Mix. Und auch die nächsten Tage geht's nochmal so weiter. Und kleiner Spoiler schon mal fürs Wochenende. Da dann wieder Hochsommer mit bis zu 30 Grad. Der Nachfolger von Jens Spahn als Vorsitzender der Unionsfraktion im Bundestag steht fest. Wer ins Amt kommt und ab wann, hört ihr gleich.
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14: Ich bin Stefan Schütz. Heute wird an ein Attentat erinnert, das vor Jahren zahlreiche Menschenleben gefordert hat. In München tötete vor genau 10 Jahren ein 18-Jähriger mit psychischen Problemen aus rassistischen Motiven 9 Menschen. Anschließend nahm er sich das Leben. Heute Abend will Bundespräsident Steinmeier am Tatort am Olympia-Einkaufszentrum eine Rede halten. Der bisherige Kanzleramtschef Frei soll neuer Vorsitzender der Unionsfraktion im Bundestag werden. Darauf verständigten sich CDU-Chef Merz und CSU-Chef Söder nach Angaben aus Unionskreisen. Gewählt werden soll Frei nächsten Mittwoch. Er folgt auf Jens Spahn, der nach Kritik an der Geburt seines Kindes durch eine Leihmutter zurückgetreten war. Die Beschäftigten im bayerischen Groß- und Außenhandel bekommen bald mehr Geld. In den Tarifverhandlungen ist nach Angaben der Gewerkschaft Verdi in Bayern ein Pilotabschluss erzielt worden. Demnach steigen die Entgelte der rund 240.000 Beschäftigten ab dem 1. August um 2,9%. Zum 1. Mai soll es um weitere 2,1% nach oben gehen. Die Laufzeit beträgt 2 Jahre.
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15: Die Warenhauskette Galeria ist weiterhin schwer angeschlagen. Jetzt steht das Kaufhaus hier am Rotkreuzplatz vor dem Aus. Die Filiale steht auf einer Liste mit möglichen Häusern, die geschlossen werden könnten. Galeria will jetzt mit den Vermietern über die Mieten und Flächen sprechen. Aus Neuhausen, Andreas Werner, Gong 96.3.
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12: Servus, solchen die Autos besser ankommen mit dem besten Stau- und Blitzer-Service. Für München auf der A96 einwärts, Höhe Leim, ist gerade die rechte Spur gesperrt. Da muss ein fettes Schlagloch ausgebessert werden. Bis 16 Uhr wollen sie damit fertig sein. Ansonsten längster Stau der Stadt auf dem Mittleren Ring. Zwischen Olympiapark und A96 braucht ihr wegen der Baustelle auf der Donnersberger Brücke 20 Minuten länger.
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12: Neuhausen, Lachner Straße, beide Richtungen. Und im Landkreis Dachau in Schwabhausen in der Augsburger Straße. Gute Fahrt.
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12: Servus, habt einen schönen Mittwochnachmittag. Jetzt mit der nächsten Ladung Lieblingshits bei der Arbeit. Los geht's mit Kamrat. Hier ist die aktuelle Hack Yourself.

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0: So, am besten die Kids mit Funkgeräten ausstatten oder gleich mit dem AirTag. Dann könnt ihr ab heute ordentlich euch Familienspaß gönnen in der Region. Hier ist Kong 96.3 bei der Arbeit mit Chris Peisker. Heute eröffnet nämlich in Utting am Ammersee das berühmte Feldlabyrinth. Dieses Jahr unter dem Motto Rom. Da könnt ihr euch durch ein riesiges Kolosseum schlängeln. Oder ihr schaut vorbei im Sonnenblumenlabyrinth in Germering im Landkreis Fürstenfeldbruck. Sieht auch richtig schön aus. Oder im Maislabyrinth in Lochhausen. Da könnt ihr auch Stempel sammeln und Leckereien ernten. Also ihr seid da wirklich gut beschäftigt. Ist ja auch die perfekte Action für die Sommerferien in anderthalb Wochen.
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14: Das Gong 96.3 München, Wetter kompakt. Ja, die Sonne guckt immer mal wieder raus. Recht freundlich heute mit 23 Grad am Gärtnerplatz, 22 in Glonn im Landkreis Ebersberg. Morgen am Donnerstag nochmal ähnlich und dann Richtung Wochenende geht's wieder auf die 30 Grad zu.
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14: Servus zu euch in die Autos, besser ankommen mit dem besten Stau- und Blitzer-Service auf Gong 96.3. Obacht bitte auf der A96 Richtung Lindau. Zwischen dem Dreieck Südwest und Germering Süd, da liegen Gegenstände auf der Fahrbahn. Und andere Richtung, A96 einwärts. Da ist Höhe Leim gerade die rechte Spur gesperrt. Da muss ein Schlagloch repariert werden. Bis 16 Uhr soll alles fertig sein.
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14: In Hadern stehen sie in der Blumenauer Straße und im Landkreis Dachau in Karlsfeld in der Münchner Straße. Für mehr Blitzer 0894x38 geht auch easy per WhatsApp. Gute Fahrt.
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1: Und jetzt die aktuelle von Teddy Swims, Mr. Know-It-All. 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

Love It, Mega 2000er von Icona Pop hier im Gong 96.3 Hit Sommer. Und er kommt ja auch wieder zurück, der Sommer, ab dem Wochenende Badewetter mit 30 Grad. Bis dahin machen wir es uns einfach schön gemütlich bei der Arbeit, jetzt mit der aktuellen von Taylor Swift. In Münchens beste Musikmix, hier ist sie mit Opelite.

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15: Das Gong 96.3 München, Wetter kompakt. Es schaut gut aus, Sonnenwolken im Mix. 23 Grad dazu an der Theresienwiese, 22 bei euch in Gauting im Landkreis Starnberg. Morgen nochmal ähnlich, ab Freitag Sonne und am Wochenende geht's wieder Richtung Hochsommer bis 30 Grad. Heute kurz vor 18 Uhr bleiben uns in München alle Busse, Trams und U-Bahnen für eine Minute stehen. Warum, hört ihr gleich von den München Reportern.
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17: Ich bin Stefan Schütz. Trotz gestiegener Spritpreise schließt Bundeswirtschaftsministerin Reiche weitere staatliche Entlastungen vorerst aus. Die Haushaltslage lasse das nicht zu, sagte sie bei RTL und NTV. David Riemer berichtet.
18: Eine neue Spritpreisbremse oder ein Preisdeckel würden den Staat erneut Milliarden kosten, so die Ministerin zur Begründung. Die bestehende 12-Uhr-Regel und das verschärfte Kartellrecht sorgen laut Reiche bereits für mehr Transparenz für die Kunden. Weitere Maßnahmen sind deshalb im Moment nicht geplant. Auch die Versorgung mit Kraftstoffen ist gesichert.
17: Die Liebe zum Auto ist trotz der Spritpreise ungebrochen. Noch nie waren in Deutschland so viele Pkw zugelassen wie aktuell. Ihre Zahl stieg binnen eines Jahres um rund 150.000 auf 49,5 Millionen Stück. Die Bundesregierung berät gerade über die geplante Frühstartrente für Kinder. Der Plan, der Staat zahlt für jedes Kind vom 6. bis zum 18. Lebensjahr monatlich 10 Euro in ein Altersvorsorgedepot ein. Ausgezahlt wird das Geld erst ab 65. Zusätzlich sollen Eltern bis zu 6.840 Euro im Jahr draufzahlen können. Damit will die Regierung für alle Menschen mit geringem Einkommen den Weg in die private Altersvorsorge erleichtern.
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19: 10 Jahre nach dem Anschlag am Olympia-Einkaufszentrum gedenkt die Stadt heute der Opfer. An der Veranstaltung am Denkmal in der Hanauer Straße nimmt auch Bundespräsident Frank-Walter Steinmeier teil. Kurz vor 18 Uhr stehen dann alle Busse, Trambahnen und U-Bahn-Züge für eine Minute still. Aus Mosach, Andreas Werner, Gong 96.3.
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15: Servus zu euch, die Autos besser ankommen mit dem besten Stau- und Blitzer-Service. Für München, wir schauen auf die A96 einwärts. Da ist Höhe Leim gerade die rechte Spur gesperrt, da muss ein Schlagloch repariert werden. Bis 16 Uhr sollte alles fertig sein. Und längster Stau der Stadt, gerade der mittlere Ring zwischen Olympiapark und A96. Da braucht ihr durch die Baustelle auf der Donnersberger Brücke 30 Minuten länger.
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15: In Aubing stehen sie, in der Aubing-Oststraße, beide Richtungen, und in Starnberg in der Hahnfelder Straße. Gute Fahrt.
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15: Einen schönen Mittwoch euch. München und die Region holen wir jetzt gemeinsam aus dem Nachmittagstief bei der Arbeit mit Shakira. Hier ist

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1: Und nach dem Besten von heute, jetzt ein super geiler 2000er.
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fette 2000er Beats für euch bei der Arbeit. Nelly Furtado mit Man Eater im Gong 96.3 Hitsommer. Wann kommt bei uns in Deutschland endlich eine Spritpreisbremse? Die wurde jetzt ja auch gerade von SPD-Politikern gefordert. Und ganz ehrlich, bei einem Durchschnittspreis von aktuell 2,20 Euro für den Liter E10 hier bei uns in München längst überfällig, oder? 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

0: Happy Mittwoch. Hier ist Gong 96.3 bei der Arbeit mit Chris Peisker. Wir gönnen uns gleich wieder die nächste halbe Stunde Hits im Job, unter anderem mit Holly Humberstone. Mega entspannt, To Love Somebody. Die Nummer und mehr, das Beste von heute, gleich im Gong 96.3 Hitsommer.
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0: Das Gong 96.3 München, Wetter kompakt. Sonnenwolkenmix am Mittwochnachmittag, dazu entspannte 23 Grad am Deutschen Museum, 24 in Unterschleißheim. Morgen nochmal ähnlich, ab Freitag dann Vollgas Sonne und am Wochenende bis zu 30 Grad.
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0: Servus zu euch in die Autos, besser ankommen mit dem besten Stau- und Blitzerservice auf Gong 96.3. Längster Stau der Stadt gerade auf dem Mittleren Ring zwischen Olympiapark und A96. Ihr braucht durch die Baustelle auf der Donnersberger Brücke 30 Minuten länger.
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0: Neuhausen, Lachner Straße, beide Richtungen und im Landkreis Dachau und Schwabhausen in der Augsburger Straße. Für mehr Blitzer 0894x38, geht auch easy per WhatsApp. Gute Fahrt!
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Bevor am Wochenende wieder der Hochsommer voll da ist in München und der Region, könntet ihr ja noch mal im Kino vorbeischauen. Morgen startet der neue Toy Story Film in den Kinos und hier auf Gong 96.3 haben wir jetzt den Soundtrack für euch. Der kommt von Superstar Taylor Swift und bringt euch ganz, ganz gechillt so langsam in Richtung Feierabend. Hier ist sie mit I Knew It, I Knew You.

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12: Das Gong 96.3 Münchenwetter kompakt. Aktuell 23 Grad am Sendlinger Tor und 22 in Gauting im Landkreis Starnberg. Dazu ist es schön sonnig. Morgen und am Freitag strahlt euch die meiste Zeit die Sonne an bei 24 Grad in der Spitze. Für eine Minute stehen heute Busse, Trambahnen und U-Bahn-Züge still. Was da los ist, gleich bei uns in den Nachrichten.
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13: Mit Stefan Schütz. Grüß Gott. CSU und Freie Wähler haben gegen die Stimmen der Opposition das neue bayerische Kita-Gesetz durch den Landtag gebracht. Das bisher direkt an die Eltern gezahlte Familien- und Krippengeld wird künftig in die staatliche Betriebskostenförderung der Kitas gesteckt. Sozialministerin Scharf betonte, auf diese Weise würde die Qualität der Einrichtungen erhöht. Grüne, SPD und AfD werfen der Staatsregierung vor, den Eltern Geld wegzunehmen. Gute Nachrichten im vermissten Fall aus Grünwald. Der 10-jährige Benjamin ist wieder da. Der Junge war seit Dienstag vermisst, nachdem er nach der Schule nicht wie gewohnt im Tagesheim angekommen war. Die Polizei hatte daraufhin eine groß angelegte Suche und eine Öffentlichkeitsfahndung gestartet. Auch wir von Gong 96.3 haben die Suche unterstützt. Jetzt gibt das Polizeipräsidium Entwarnung. Benjamin hatte die Nacht ohne vorherige Absprache bei einem nahen Angehörigen verbracht. Vor allem im Sommer geht es im Münchner Univiertel hoch her. Da wird oft bis in die Nacht hinein gefeiert und das stört einige Anwohner. Jetzt hat ein Gericht entschieden, es ist rechtmäßig, wenn die Stadt den Verkauf von Bier zum Mitnehmen zwischen 22 und 5 Uhr verbietet. Im vergangenen Jahr war das bereits passiert. Später nahm die Stadt das Verbot zurück, allerdings mit der Forderung, dass sich die Situation verbessert.
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15: München gedenkt heute der Opfer des Attentats am Olympia-Einkaufszentrum vor 10 Jahren. Um genau 17.51 Uhr soll es eine Schweigeminute geben. Aus diesem Anlass stehen vorübergehend Busse, U-Bahn-Züge und Trambahnen still. Aus Mosach, Max Eckert, Gong 96.3.
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12: Besser ankommen mit dem besten Stau- und Blitzer-Service. Für München plant man eine Viertelstunde mehr ein auf der A99 auf der Ostumfahrung nach Nürnberg zwischen Ottobrunn und Kirchheim. Und 20 Minuten kommen on top auf der Westumfahrung der A99 in Richtung Lindau zwischen Neuherberg und dem Dreieck Allach.
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12: Geblitzt werdet ihr in Untermenzing in der Mansow-Straße beidseitig und im Landkreis Starnberg in Berg in der Münchner Straße.
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12: Hello. Ja, wenn der Feierabend ein Zug wäre, ihr könnt euch freuen, er ist mit Vollgas unterwegs zu euch und er kommt auch pünktlich an. Bis es soweit ist, motivieren wir euch noch kräftig beim Durchhalten. Jetzt mit dem aktuellen Smasher von Bebe Rexha. Hier ist New Religion.

0: 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Gong 96.3 hier. Am Wochenende gibt's ja wieder bis zu 30 Grad. Die Badeseen in München und der Region werden garantiert voll sein. Doch leider gibt's auch gerade so viele Badeunfälle wie noch nie. Wir haben heute den ganzen Tag Daniel von der DLRG in der Runde. Er beantwortet die wichtigsten Fragen und gibt auch Tipps. Daniel, du sagst, Schwimmen lernen ist von klein auf super wichtig. Vor allem sollte das auch regelmäßig auf der To-Do-Liste stehen.
1: Reicht nicht, wenn man das einmal im Monat macht. Im besten Fall schafft man das einmal die Woche, mindestens aber alle zwei Wochen. Das gehört genauso wie Fahrradfahren zu einer Grundeigenschaft, die jeder im Leben können muss. Und dieses Können, das hat beim Fahrradfahren auch nicht beim ersten Mal geklappt. Das braucht eine Wiederholung. Und dieses Wiederholen ist wichtig und dann fühlen sich die Kinder auch sicher im Wasser.
0: Wenn man jetzt mitten auf dem See ist und merkt, mir geht jetzt gerade die Kraft aus, hast du einen Tipp?
1: Mit dem sogenannten Seestern, früher haben wir da toter Mann zugesagt, das heißt, ich lege mich mit dem Rücken flach aufs Wasser, nehme mein Kinn nach oben, versuche meine Hüfte nach oben zu schieben und mache mich ganz, ganz breit, dann treibe ich auf dem Wasser auf und so kann ich mich erholen. Das muss man üben, das ist für mich auch wichtiger als perfektes Schwimmen können am Anfang, weil nur so kann man sich wirklich selber retten.
0: Alles klar. Danke, Daniel, und auch an alle von der DLRG für eure wichtige Arbeit.

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5: Das Gong 96.3 Münchenwetter kompakt. 23 Grad am Isartor und 22 in Petershausen im Landkreis Dachau. Gibt viel Sonnenschein heute für euch und auch morgen. Und am Freitag strahlt euch die meiste Zeit die Sonne an bei 24 Grad in der Spitze. München ist Deutschlands neue Hauptstadt. In was? Gleich in den Nachrichten.
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7: Mit Stefan Schütz. Grüß Gott. CSU und Freie Wähler haben gegen die Stimmen der Opposition das neue bayerische Kita-Gesetz durch den Landtag gebracht. Das bisher direkt an die Eltern gezahlte Familien- und Krippengeld wird künftig in die staatliche Betriebskostenförderung der Kitas gesteckt. Sozialministerin Scharf betonte, auf diese Weise würde die Qualität der Einrichtungen erhöht. Grüne, SPD und AfD werfen der Staatsregierung vor, den Eltern Geld wegzunehmen. Offenbar steht der Nachfolger von Jens Spahn als Unionsfraktionschef fest. Aus Unionskreisen heißt es, es ist Thorsten Frei, der bisherige Kanzleramtschef. Darauf hätten sich CDU-Chef Merz und CSU-Boss Söder verständigt. Spahn war zurückgetreten, nachdem er bekannt gegeben hatte, dass er per Leihmutterschaft in den USA Vater geworden ist. Er und die Union halten am Verbot dieser Praxis in Deutschland fest.
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7: München ist Deutschlands neue Start-up-Hauptstadt. Im vergangenen Jahr sammelten Gründer hier 2,7 Milliarden Euro Wagniskapital ein. In Berlin waren es 2,4 Milliarden. Mehr als jedes zweite Münchner Start-up entsteht im Umfeld einer Hochschule. Noch mehr Infos aus München und der Region gibt es um 17 Uhr von unserem München-Report.
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5: Besser ankommen mit dem besten Stau- und Blitzer-Service. Für München plant man 20 Minuten mehr ein auf der A99 auf der Ostumfahrung nach Nürnberg zwischen dem Kreuz Süd und Kirchheim. Und genauso lange braucht ihr auch auf der Westumfahrung der A99 in Richtung Lindau zwischen Neuherberg und dem Dreieck Allach.
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5: Geblitzt werdet ihr in Feldmoching in der Dülferstraße beidseitig und im Landkreis Ebersberg in Poing in der Bergfeldstraße. Wenn ihr unterwegs noch was gesehen habt, 089 4x38 geht natürlich auch per WhatsApp.
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0: Und jetzt die aktuelle von Tame Impala, Dracula. So run from the sun like Dracula. 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

0: Einen schönen Mittwoch euch mit Gong 96.3. Wir wollen euch jetzt mal kurz von einem ganz tollen Projekt aus unserer Stadt erzählen. Es geht um das Slowmobil vom Münchner Verein Junior Slow. Seit 18 Jahren bringt es Kindern spielerisch frisches Kochen und gesunde Ernährung näher und braucht jetzt dringend Unterstützung. Maja, erklär mal kurz, was macht ihr genau?
1: Unser Slowmobil ist ein umgebauter Zirkuswagen, ausgestattet mit einer vollwertigen Küche. Wir fahren direkt zu Kita-Horten und Schulen. Und dort kochen wir gemeinsam mit den Kindern und zeigen ihnen spielerisch, wie viel Spaß regional und saisonale Lebensmittel machen können.
0: Also eine richtig coole und wichtige Sache. Aber jetzt braucht ihr Support von den Münchnerinnen und Münchner, damit ihr weitermachen könnt.
1: Genau, nach 18 Jahren ist einfach das Slowmobil durch den Dauereinsatz renovierbedürftig. Und somit haben wir einfach das Crowdfunding gestartet und hoffen eben, in der Zukunft mit den Kindern weiter kochen zu dürfen.
0: Wäre wirklich schade, wenn dieses Projekt nicht mehr unterwegs sein könnte. Wenn ihr helfen möchtet, alle Infos zum Spenden haben wir für euch auf radiogong.de. Jeder Euro hilft, damit im Slowmobil auch in Zukunft wieder gemeinsam gekocht, gelacht und gelernt werden kann. Maja, vielen Dank und wir drücken euch natürlich die Daumen, dass ganz viele mithelfen.
1: Danke.
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15: Das Gong 96.3 Münchenwetter kompakt. Aktuell 24 Grad am Viktualienmarkt und 23 in Pöcking im Landkreis Starnberg. Gibt noch viel Sonnenschein heute Abend für euch. Und auch morgen und am Freitag seht ihr viel von der Sonne bei 24 Grad in der Spitze. Diesel und Benzin ist so teuer wie vor der Spritpreisbremse. Ob die zurückkommt? Gleich bei uns in den Nachrichten.
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17: Mit Stefan Schütz. Grüß Gott. Das neue Kita-Gesetz in Bayern kommt. Das haben CSU und Freie Wähler mit ihrer Mehrheit im Landtag beschlossen. Damit fällt das Familien- und Krippengeld weg, das Eltern bisher direkt bekommen haben. Stattdessen fließt das Geld in Zukunft direkt an die Kitas. Die Staatsregierung verspricht sich davon eine bessere Kinderbetreuung. Grüne, SPD und AfD sagen, es werde auf Kosten von Familien gespart. Bei Preisen von teils deutlich über 2 Euro je Liter Sprit kommen viele Autofahrende an finanzielle Schmerzgrenzen. Bundeswirtschaftsministerin Reiche schließt dennoch vorerst weitere staatliche Entlastungen aus. Die CDU-Politikerin verwies auf die angespannte Haushaltslage und sagte, die frühere Spritpreisbremse habe den Bund viele Milliarden Euro gekostet. Gute Nachrichten im vermissten Fall aus Grünwald. Der 10-jährige Benjamin ist wieder da. Der Junge war seit Dienstag vermisst, nachdem er nach der Schule nicht wie gewohnt im Tagesheim angekommen war. Die Polizei hatte daraufhin eine groß angelegte Suche und eine Öffentlichkeitsfahndung gestartet. Auch wir von Gong 96.3 haben die Suche unterstützt. Jetzt gibt das Polizeipräsidium Entwarnung. Benjamin hatte die Nacht ohne vorherige Absprache bei einem nahen Angehörigen verbracht.
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18: München gedenkt heute der Opfer des Attentats am Olympia-Einkaufszentrum vor 10 Jahren. Um genau 17.51 Uhr soll es eine Schweigeminute geben. Aus diesem Anlass stehen vorübergehend Busse, U-Bahn-Züge und Trambahnen still. Aus Mosach, Max Eckert, Gong 96.3.
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20: Besser ankommen mit dem besten Stau- und Blitzerservice für München. Plamm als 20 Minuten mehr ein auf dem mittleren Ring zwischen der Dachauer Straße und der Donnersberger Brücke. 17 Minuten kommen on top auf der Ostumfahrung der A99 nach Nürnberg zwischen Ottobrunn und Kirchheim. Und 32 Minuten länger braucht ihr auf der A99 auf der Westumfahrung nach Lindau zwischen Neuherberg und Lochhausen.
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20: Beidseitig werdet ihr in Feldmoching in der Dülferstraße geblitzt und im Landkreis Ebersberg in Poing in der Bergfeldstraße.
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20: Und das ist crazy. Stellt euch mal vor, ihr bekommt Familienzuwachs, aber erst ein paar Tage vor der Geburt erfahrt ihr, dass überhaupt ein Baby unterwegs ist. Die ganze unglaubliche Story, die uns Sarah aus Fürstenfeldbruck erzählt hat, gleich. Erstmal der aktuelle Banger von Taylor Swift. Hier ist Opelite.

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0: Ja, es gibt Überraschungen, über die freut man sich. Und dann gibt's Überraschungen, die kommen so unerwartet, dass sie wirklich alles toppen. Servus, Gong 96.3 hier mit Holger Münch. Wir haben euch ja von der Mutter aus dem Landkreis Garmisch-Partenkirchen erzählt, die völlig unerwartet auf einem Parkplatz ihr Baby bekommen hat. Denn von der Schwangerschaft hatte sie selbst gar nichts gemerkt. Unbewusst schwanger sein. Sowas passiert in 0,03% aller Fälle, also deutschlandweit nur 300 Mal pro Jahr. Und genau so etwas hat auch schon mal Sarah aus Fürstenfeldbruck erlebt, die dort im Klinikum arbeitet. Hört nochmal.
1: Da kam eine junge Frau ins Röntgen zur Radiologie und es sollten zwei Aufnahmen der Lendenwirbelsäule gemacht werden. Ich habe eine Aufnahme entwickelt und dann bilden sich auf einmal auf der Folie zwei Wirbelsäulen. Und ich dachte mir so, hoppla. Ja, und dann kam die Patientin dann auch zum Arzt rein und er hat ihr dann eben mitgeteilt, dass sie schwanger ist. Die ist aus allen Wolken gefallen und hat gesagt, nein, das kann nicht sein. Und 4 Tage später hat sie ihr Kind bekommen.
0: Oh, wie krass. Ja, da konnte man sich auf jeden Fall den Geburtsvorbereitungskurs sparen. Auf jeden Fall Glückwunsch an die Mama.

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1: Und jetzt ganz frisch die aktuelle von Leonie und Callum Scott. 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

0: Einen schönen Mittwoch euch. Und gleich nach halb auf Gong 96.3 das Beste von heute, die aktuelle von Kamrat. Richtig schön lässig, mit genau der richtigen Portion Good Vibes, also perfekt, um in den Feierabend zu starten. Hug Yourself, dieser Hit und noch viele mehr, gleich für euch im Gong 96.3 Hitsommer.
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0: Das Gong 96.3 München-Wetter kompakt. 24 Grad aktuell am Ostbahnhof und 23 in Emmering im Landkreis Fürstenfeldbruck. Dazu ist es sonnig. Morgen und am Freitag strahlt euch auch die meiste Zeit über die Sonne an bei 24 Grad in der Spitze. München ist Deutschlands neue Hauptstadt. In welchem Ranking? Gleich bei uns in den Nachrichten.
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12: Mit Stefan Schütz. Grüß Gott. CSU und Freie Wähler haben gegen die Stimmen der Opposition das neue bayerische Kita-Gesetz durch den Landtag gebracht. Das bisher direkt an die Eltern gezahlte Familien- und Krippengeld wird künftig in die staatliche Betriebskostenförderung der Kitas gesteckt. Sozialministerin Scharf betonte, auf diese Weise würde die Qualität der Einrichtungen erhöht. Grüne, SPD und AfD werfen der Staatsregierung vor, den Eltern Geld wegzunehmen. Bei Preisen von teils deutlich über 2 Euro je Liter Sprit kommen viele Autofahrende an finanzielle Schmerzgrenzen. Bundeswirtschaftsministerin Reiche schließt dennoch vorerst weitere staatliche Entlastungen aus. Die CDU-Politikerin verwies auf die angespannte Haushaltslage und sagte, die frühere Spritpreisbremse habe den Bund viele Milliarden Euro gekostet.
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12: München ist Deutschlands neue Start-up-Hauptstadt. Im vergangenen Jahr sammelten Gründer hier 2,7 Milliarden Euro Wagniskapital ein. In Berlin waren es 2,4 Milliarden. Mehr als jedes zweite Münchner Start-up entsteht im Umfeld einer Hochschule. Noch mehr Infos aus München und der Region gibt es um 18 Uhr von unseren München-Reportern.
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0: Besser ankommen mit dem besten Stau- und Blitzerservice. Für München Feierabendverkehr auf dem Mittleren Ring plant da überall mehr Zeit ein. Auf der A99 auf der Ostumfahrung nach Nürnberg zwischen Ottobrunn und Kirchheim kommen 17 Minuten obendrauf. Und auf der Westumfahrung der A99 nach Lindau zwischen Neuherberg und Lochhausen plant hier 32 Minuten mehr ein.
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0: Geblitzt werdet ihr in Untermenzing in der Mansow-Straße beidseitig und im Landkreis Dachau in Schwabhausen in der Augsburger Straße. Wenn ihr noch was habt, einfach durchklingeln. 089 4x38 geht natürlich auch per WhatsApp.
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0: Update aus der Gong 96.3 Verkehrszentrale. Es ist viel los im Feierabendverkehr auf dem Mittleren Ring. Es zwickt vor allem gerade zwischen der Passauer Straße und Sendling Süd. Plant da also mehr Zeit ein. Es geht gar nichts mehr, es geht überhaupt nicht vorwärts. Dieser Gedanke ploppt ja dann gerne mal auf. Tja, und plötzlich läuft's doch. So war es im Übrigen auch bei Teddy Swims. Er hat jahrelang Musik gemacht, viel ausprobiert, nichts ist passiert, er ist nicht vorwärts gekommen. Dann hat er sich irgendwann mit seinen Cover-Videos im Netz durchgesetzt und jetzt läuft's und läuft's und läuft's. Auch dank seiner neuen, die geht gerade überall steil. Also für alle, die gerade länger auf den Straßen brauchen und alle anderen, hier ist Teddy Swims mit Mr. Know-It-All.
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9: Das Gong 96.3 Münchenwetter kompakt. Aktuell 24 Grad am Leimer Platz und 23 in Gilching im Landkreis Starnberg. Gibt noch schön viel Abendsonne für euch. Und auch morgen am Freitag seht ihr viel von der Sonne bei 24 Grad in der Spitze. Big Brother is watching you. Was Meta, Google und Co. jetzt bei uns alles mitlesen dürfen. Gleich in den Nachrichten.
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10: Stefan Schütz, guten Abend. München hat der Opfer des OEZ-Attentats gedacht. Um 17.51 Uhr, zum Zeitpunkt des Anschlags vor 10 Jahren, hat es eine Schweigeminute gegeben. Bei der Gedenkveranstaltung in der bayerischen Landeshauptstadt sprach unter anderem Bundespräsident Steinmeier. Messenger-Dienste wie WhatsApp oder Unternehmen wie Google und Microsoft dürfen wieder private Chats mitlesen. Darauf haben sich die EU-Mitgliedstaaten geeinigt. Michael Brandt berichtet.
11: Es geht um Bilder oder Videos von Kindesmissbrauch. Danach dürfen Anbieter von Diensten wie Outlook, Gmail oder Instagram wieder mit Hilfe von Software suchen. Aber verschlüsselte Chats wie bei WhatsApp oder Signal dürfen nicht durchsucht werden. Und die EU-Ausnahmeregelung verbietet auch Techniken, die Nachrichten prüfen, bevor sie verschlüsselt und versendet sind.
10: Gute Nachrichten im vermissten Fall aus Grünwald. Der 10-jährige Benjamin ist wieder da. Der Junge war seit Dienstag vermisst, nachdem er nach der Schule nicht wie gewohnt im Tagesheim angekommen war. Die Polizei hatte daraufhin eine groß angelegte Suche und eine Öffentlichkeitsfahndung gestartet. Auch wir von Gong 96.3 haben die Suche unterstützt. Jetzt gibt das Polizeipräsidium Entwarnung. Benjamin hatte die Nacht ohne vorherige Absprache bei einem nahen Angehörigen verbracht.
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12: Die Warenhauskette Galeria ist weiterhin schwer angeschlagen. Jetzt steht das Kaufhaus hier am Rotkreuzplatz vor dem Aus. Die Filiale steht auf einer Liste mit möglichen Häusern, die geschlossen werden könnten. Galeria will jetzt mit den Vermietern über die Mieten und Flächen sprechen. Aus Neuhausen, Andreas Werner, Gong 96.3.
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15: Besser ankommen mit dem besten Stau- und Blitzerservice. Für München Feierabendverkehr auf dem Mittleren Ring. Plant da mehr Zeit ein. Und eine Stunde länger kann es auf der A99 auf der Westumfahrung nach Lindau zwischen Neuherberg und Lochhausen dauern.
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15: Geblitzt werdet ihr in Untermenzing, in der Menzowstraße, in der Mansowstraße beidseitig und im Landkreis Dachau in Schwabhausen in der Augsburger Straße.
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15: Feierabendzeit, für viele ein Main-Character-Moment. Also es wird jetzt nur noch das gemacht, worauf man Bock hat. Wir wünschen euch natürlich viel Fun bei allem, was ihr macht. Die aktuelle von Alex Warren holen wir noch dazu, weil geil. Hier ist viel

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0: It Wasn't Me, ein supergeiler 2000er für euren Mittwochfeierabend. Und das sind die schönsten Nachrichten des Tages.
1: 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Heute ist der Tag, an dem
0: wir aufatmen können. Der vermisste 10-jährige Benjamin aus Grünwald ist nämlich wieder aufgetaucht. Nachdem wir euch heute früh erzählt haben, dass er am Dienstag nach der Schule auf dem Weg ins Tagesheim verschwunden ist, hat die Polizei jetzt mitgeteilt, Benjamin ist wohlauf. Er hat bei Verwandten übernachtet, ohne das vorher abzusprechen. Dann öffnet heute das berühmte Feldlabyrinth in Uttingen am Ammersee, dieses Jahr unter dem Motto Rom. Da könnt ihr euch durch ein riesiges Kolosseum schlängeln. Vielleicht ja auch die perfekte Action für die Sommerferien in anderthalb Wochen. Und dann ist heute noch der Tag, an dem es den nächsten Run auf das Wiesenkontingent gegeben hat. Die Reservierungen fürs erste Wochenende in der Ochsenbraterei waren nach nur 3 Minuten komplett weg. Wenn ihr keinen Tisch bekommen habt, dann unbedingt nächste Woche Mittwoch notieren, dann gibt's nämlich den nächsten Schwung.
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9: Das Gong 96.3 Münchenwetter kompakt. 24 Grad aktuell am Stiegelmeierplatz und 23 in Karlsfeld im Landkreis Dachau. Ist noch schön sonnig und auch morgen am Freitag gibt es viel Sonnenschein für euch bei 24 Grad in der Spitze. München ist eine neue Hauptstadt in Deutschland. In welchem Ranking? Gleich bei uns in den Nachrichten.
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10: Mit Stefan Schütz. Guten Abend. Für Rente, Gesundheit und Pflege und ähnlichen Leistungen muss der Staat immer mehr Geld ausgeben. Im vergangenen Jahr waren es rund 1.431 Milliarden Euro. Das berichtet die Süddeutsche Zeitung. Die größten Posten im Sozialbudget bilden die Ausgaben für ältere Menschen, also für Renten, Pensionen oder Pflege. Große Posten sind auch die Zahlungen für Arbeitslose und die Krankenversorgung. Der Nachfolger von Jens Spahn als Unionsfraktionschef steht fest. Thorsten Frei, der bisherige Kanzleramtschef, wurde dafür vorgeschlagen, und zwar von CDU-Chef Merz und CSU-Chef Söder. Spahn war zurückgetreten, nachdem er bekannt gegeben hatte, dass er per Leihmutterschaft in den USA Vater geworden ist. In Deutschland ist das verboten.
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10: München ist Deutschlands neue Start-up-Hauptstadt. Im vergangenen Jahr sammelten Gründer hier 2,7 Milliarden Euro Wagniskapital ein. In Berlin waren es 2,4 Milliarden. Mehr als jedes zweite Münchner Start-up entsteht im Umfeld einer Hochschule. Noch mehr Infos aus München und der Region gibt es um 19 Uhr von unseren München-Reportern.
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9: Besser ankommen mit dem besten Stau- und Blitzerservice. Für München auf dem mittleren Ring zwischen der Dachauer Straße und der Donnersberger Brücke braucht ihr momentan 22 Minuten länger und genauso lange braucht ihr auf der A99 auf der Westumfahrung nach Lindau zwischen Neuherberg und Ludwigsfeld.
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9: Geblitzt werdet ihr in Untermenzing in der Manzowstraße beidseitig und im Landkreis Dachau in Schwabhausen in der Augsburger Straße. Wenn ihr unterwegs noch was gesehen habt, einfach durchklingeln 089 4x38. Geht natürlich auch per WhatsApp.
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1: Und jetzt die aktuelle von Temper City, Self-Aware.

0: Beyoncé und Jay-Z, super geiler 2000er, Crazy in Love im Gong 96.3 Hitsommer. Stellt euch mal vor, eine Küche auf Rädern fährt direkt zu Kitas und Schulen bei uns in München und die Kinder kochen dort ihren ersten Kaiserschmarrn, schnippeln Gemüse und entdecken, wie lecker gesundes Essen sein kann. Genau das macht das Slowmobil vom Münchner Verein Junior Slow seit 18 Jahren. Maja hat uns vorhin erzählt, dass das Projekt aber gerade auf der Kippe steht.
1: Genau, nach 18 Jahren ist einfach das Slowmobil durch den Dauereinsatz renovierbedürftig. Und somit haben wir einfach das Crowdfunding gestartet und hoffen eben, für die Zukunft mit den Kindern weiter kochen zu dürfen.
0: Der Küchenanhänger muss also dringend saniert werden und das kostet viel Geld. Wir finden, das Slowmobil muss einfach weiterrollen. Wenn ihr mithelfen möchtet, ihr findet alle Infos zum Spenden bei uns auf radiogong.de. Jeder Beitrag zählt, damit auch in Zukunft gemeinsam gekocht, gelacht und gelernt werden kann.
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14: Das Gong 96.3 München-Wetter kompakt. Aktuell 24 Grad am Max-Weber-Platz und 23 in Schöngeising im Landkreis Fürstenfeldbruck. Ist schön sonnig und auch morgen und am Freitag seht ihr viel von der Sonne bei 24 Grad in der Spitze. Ab August gibt es mehr Geld. Für wen? Gleich bei uns in den Nachrichten.
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15: Mit Oliver Urbanke. Guten Abend. Heute vor 10 Jahren sind am Olympia-Einkaufszentrum in München 9 Menschen Opfer eines rechtsterroristischen Anschlags geworden. Bei der Gedenkfeier kamen vor allem die Angehörigen zu Wort und erhoben schwere Vorwürfe gegen die Politik. Pia Wegner berichtet vom OEZ.
16: Wir wurden alleine gelassen. Wir haben seit 10 Jahren dieselben Fragen und bekommen sie seit 10 Jahren nicht beantwortet. Mit Sätzen wie diesen haben die Angehörigen vor allem eins klar gemacht: ihre Wut. Bei der Trauerfeier ging es ihnen nicht nur ums Erinnern. Es ging ihnen vor allem darum zu verdeutlichen, dass es viel zu lange gedauert hat, bis von der Politik anerkannt wurde, dass das, was hier vor 10 Jahren passiert ist, ein rassistischer Anschlag war. 10 Jahre später fordern sie immer noch Aufklärung und vor allem eine bessere Prävention vor rechtem Terror.
15: Der Mobilfunkanbieter O2 baut in Deutschland wohl jede 6. Stelle ab. Bis Ende des Jahres sollen bis zu 1.100 von knapp 6.900 Vollzeitstellen wegfallen. Dazu schließt O2 noch 60 seiner rund 800 Shops. Grund dafür ist unter anderem, dass mit 1&1 der wichtigste Firmenkunde ins Mobilfunknetz von Vodafone gewechselt ist. Das hat O2 ordentlich Geld gekostet. Weitere Sparmaßnahmen und Stellenstreichungen sollen nächstes Jahr folgen, besonders in Callcentern. Gut eine 250.000 Menschen in Bayern bekommt ab August mehr Geld. In den Tarifverhandlungen für den Groß- und Außenhandel haben sich Verdi und der Arbeitgeberverband LGAD auf eine schrittweise Gehaltserhöhung um 5% geeinigt. Und davon könnten auch Beschäftigte in anderen Bundesländern profitieren. Der Bundesverband für Groß- und Außenhandel geht davon aus, dass das Ergebnis Grundlage für weitere Tarifabschlüsse sein wird.
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18: Gute Nachrichten im vermissten Fall aus Grünwald. Der 10-jährige Benjamin ist wieder da. Der Junge war seit Dienstag vermisst, nachdem er nach der Schule nicht wie gewohnt im Tagesheim angekommen war. Die Polizei hatte daraufhin eine groß angelegte Suche und eine Öffentlichkeitsfahndung gestartet. Auch wir von Gong 96.3 haben die Suche unterstützt. Jetzt gibt das Polizeipräsidium Entwarnung. Benjamin hatte die Nacht ohne vorherige Absprache bei nahen Angehörigen verbracht. Aus Grünwald, Felix Kröckel, Gong 96.3.
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14: Besser ankommen mit dem besten Stau- und Blitzer-Service. Für München plant mal 17 Minuten mehr ein auf dem mittleren Ring zwischen der Dachauer Straße und der Donnersberger Brücke.
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14: Geblitzt werdet ihr in Neuhausen in der Lachner Straße beidseitig und in Starnberg in der Hanfelder Straße.
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14: I know, wenn ihr gerade an der Tankstelle vorbeikommt, das macht gerade wirklich gar keinen Spaß bei den Spritpreisen. Wer keinen Bock mehr drauf hat, wir haben für euch eine kostenlose Alternative. Was los ist gleich? Erstmal geht's rein in den Mittwochabend mit Happy Beats von Tame Impala. Das ist ihre aktuelle Dracula. So run from the sunlight, Dracula.
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0: 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Jetzt wünschen wir euch erstmal einen Happy Feierabend mit frischer Mucke von Fastboy. Da sind sie mit Beautiful Life.
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12: Das Gong 96.3 München-Wetter kompakt. Aktuell 23 Grad am Friedensengel und 22 in Marktindersdorf im Landkreis Dachau. Gibt noch viel Abendsonne für euch und auch morgen am Freitag strahlt euch die meiste Zeit über die Sonne an bei 24 Grad.
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12: Besser ankommen mit dem besten Stau- und Blitzer-Service. Für München plant mal 11 Minuten mehr ein auf dem mittleren Ring zwischen der Nymphenburger Straße und der Donnersberger Brücke.
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12: Geblitzt werdet ihr in Neuhausen in der Lachnerstraße beidseitig und in Starnberg in der Hanfelder Straße. Wenn ihr noch was habt, 089 4x die 38 einfach durchkringeln oder eine WhatsApp reinschicken.
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1: Ab auf die Couch und dann geht's los. Ihr drückt auf Play und seid plötzlich mitten in einem echten Fall. Und eigentlich sollte es nur eine Folge werden, es werden aber mit Sicherheit mehr, weil es so fesselnd ist. True Crime Podcasts sind gerade mega beliebt. Empfehlung für euch und Olivia Rodrigo, die Mordsgeschichten von Gong 96.3 mit den spektakulärsten Kriminalfällen aus München. Super spannend, gibt's überall, wo es Podcasts gibt. Olivia fährt nämlich maximal, wie sie sagt, gerade auf True Crime Podcasts ab. Für euren Feierabend hat sie einen gefährlich guten Track am Start. Das ist sie mit Drop Dead.
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18: Das Gong 96.3 München, Wetter kompakt. 22 Grad aktuell am Odeonsplatz und 21 in Hattenhofen im Landkreis Fürstenfeldbruck. Ist noch schön sonnig und auch morgen am Freitag ist es die meiste Zeit sonnig bei 24 Grad in der Spitze.
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19: Mit Oliver Urbanke. Guten Abend. Im Kampf gegen sexuellen Kindesmissbrauch dürfen Messenger-Dienste in der EU bald wieder in privaten Chats nach Hinweisen suchen. In der Debatte um die sogenannte Chat-Kontrolle einigten sich Mitgliedsländer darauf, Datenschutzregeln befristet zu lockern. Dieter Ebeling berichtet.
20: Die Übergangsregelung zur Chatkontrolle soll nun erstmal bis April 2028 gelten. Sie ist aber gegenüber der bisherigen Lage etwas geändert. Ein automatisiertes Scannen von Nachrichten bei Outlook, Gmail oder Instagram beispielsweise soll noch vor dem Aussenden nicht mehr möglich sein. Aber die Netzwerke dürfen auch weiterhin beispielsweise nach jugendpornografischen Inhalten suchen.
19: Der Nachfolger von Jens Spahn als Unionsfraktionschef steht fest. Thorsten Frey, der bisherige Kanzleramtschef, wurde dafür vorgeschlagen, und zwar von CDU-Chef Merz und CSU-Chef Söder. Spahn war zurückgetreten, nachdem er bekannt gegeben hat, dass er per Leihmutterschaft in den USA Vater geworden ist. In Deutschland ist das verboten. Die Union ist gegen eine Legalisierung. Für Rente, Gesundheit und Pflege sowie ähnliche Leistungen muss der Staat immer mehr Geld ausgeben. Im vergangenen Jahr waren es rund 1.431 Milliarden Euro, berichtet die Süddeutsche Zeitung. Die größten Posten im Sozialbudget bilden die Ausgaben für ältere Menschen, also für Rente, Pension oder Pflege. Große Posten sind auch die Zahlungen für Arbeitslose und die Krankenversorgung. Der Deutsche Fußballbund steht 3,5 Wochen nach dem WM-Flop der Nationalmannschaft kurz vor seinem Engagement von Jürgen Klopp als neuem Bundestrainer. Nach dpa-Informationen ist für morgen Vormittag eine Sitzung mit Aufsichtsrat und Gesellschafterversammlung des DFB geplant. Der DFB selbst hat das nicht bestätigt. Klopp soll einen 4-Jahres-Vertrag bis zur nächsten WM-Endrunde 2030 bekommen.
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18: Besser ankommen mit dem besten Stau- und Blitzerservice. Für München 12 Minuten länger braucht er momentan auf dem mittleren Ring zwischen der Dachauer Straße und der Donnersberger Brücke.
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18: Und Blitzern war keine.
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18: Hello. Ja, irgendwo zwischen Biergarten, Gym und Sofa machen sich München und die Region einen niceen Feierabend. Auf jeden Fall ist alles, was für Good Vibes sorgt, angesagt. Und die hat Teddy Swims jetzt auch für euch mit seiner aktuellen Mr. Know It All.
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0: Und jetzt noch eine Kugel Dynamite Maracuja mit Knallbrause. Ist seine neueste Kreation. Einen schönen Feierabend euch mit Gong 96.3. Der verrückte Eismacher ist in München ja schon lange Kult mit seinen abgefahrenen Sorten. Es gibt fast nichts, das er nicht zu Eis machen kann. Es gibt aber auch immer mehr Eisdielen, auch in der Region, die sich was trauen. Eine Eisdiele hat sich von Ed Sheerans Vorliebe mal inspirieren lassen. Ketchup. Und hat daraus Eis gemacht. Konnte sich allerdings nicht durchsetzen. Wobei, wenn es noch eine Portion Spaghetti dazu gegeben hätte, dann würde ich nichts sagen. Jetzt hat Ed den DJ Martin Garrix inspiriert, was mit ihm zu machen. Und das Ergebnis, Leute, geht überall durch die Decke. Ist auch richtig geil. Hier sind Martin Garrix und Ed Sheeran mit Repeat It.
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0: einen schönen Mittwoch euch mit Gong 96.3. Wir wollen euch jetzt mal kurz von einem ganz tollen Projekt aus unserer Stadt erzählen. Es geht um das Slowmobil vom Münchner Verein Junior Slow. Seit 18 Jahren bringt es Kindern spielerisch frisches Kochen und gesunde Ernährung näher und braucht jetzt dringend Unterstützung. Maja, erklär mal kurz, was macht ihr genau?
1: Unser Slowmobil ist ein umgebauter Zirkuswagen, ausgestattet mit einer vollwertigen Küche. Wir fahren direkt zu Kita-Horten und Schulen. Und dort kochen wir gemeinsam mit den Kindern und zeigen ihnen spielerisch, wie viel Spaß regional und saisonale Lebensmittel machen können.
0: Also eine richtig coole und wichtige Sache. Aber jetzt braucht ihr Support von den Münchnerinnen und Münchner, damit ihr weitermachen könnt.
1: Genau, nach 18 Jahren ist einfach das Slowmobil durch den Dauereinsatz renovierbedürftig. Und somit haben wir einfach das Crowdfunding gestartet und hoffen eben, in die Zukunft mit den Kindern weiter kochen zu dürfen.
0: Wäre wirklich schade, wenn dieses Projekt nicht mehr unterwegs sein könnte. Wenn ihr helfen möchtet, alle Infos zum Spenden haben wir für euch auf radiogong.de. Jeder Euro hilft, damit im Slowmobil auch in Zukunft wieder gemeinsam gekocht, gelacht und gelernt werden kann. Maja, vielen Dank und wir drücken euch natürlich die Daumen, dass ganz viele mithelfen.
1: Danke.
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3: Und jetzt die aktuelle von Taylor Swift. I knew it, I knew you.

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14: Mit Oliver Urbanke. Guten Abend. Der Mobilfunkanbieter O2 baut in Deutschland wohl jede 6. Stelle ab. Bis Ende des Jahres sollen bis zu 1.100 von knapp 6.900 Vollzeitstellen wegfallen. Dazu schließt O2 noch 60 seiner rund 800 Shops. Grund dafür ist unter anderem, dass mit 1&1 der wichtigste Firmenkunde ins Mobilfunknetz von Vodafone gewechselt ist. Das hat O2 ordentlich Geld gekostet. Weitere Sparmaßnahmen und Stellenstreichungen sollen nächstes Jahr folgen, besonders in Callcentern. Lieder, die Freunde und Angehörige für die Toten ausgesucht haben, Blumen und Kränze, Hinterbliebene, die mit schmerzlichen Worten an ihre Liebsten erinnern und zugleich ihre Enttäuschung über die damaligen Ermittlungen und die Politik ausdrücken. Mit einer bewegenden Feier hat München der 9 Opfer des rassistischen Anschlags am Olympia-Einkaufszentrum vor 10 Jahren gedacht. Zum Tatzeitpunkt um 17.51 Uhr gab es zudem eine Schweigeminute. Der bisherige Kanzleramtschef Frei soll neuer Vorsitzender der Unionsfraktion im Bundestag werden. Darauf verständigten sich CDU-Chef Merz und CSU-Chef Söder nach Angaben aus Unionskreisen. Gewählt werden soll Frei nächsten Mittwoch. Er folgt auf Jens Spahn, der nach Kritik an der Geburt seines Kindes durch eine Leihmutter in den USA zurückgetreten war. In gleich mehreren beliebten Urlaubsländern am Mittelmeer gibt es aktuell schwere Waldbrände. Betroffen sind vor allem Südfrankreich und Sizilien. Claudia Wächter berichtet.
15: Hunderte im Hinterland von Marseille haben die Nacht in Notunterkünften verbracht. Dutzende Häuser sind bereits beschädigt. Viele Familien haben keinen Strom. Auch in anderen Regionen Frankreichs brennt es genauso wie in Italien. Auf der Urlaubsinsel Sizilien facht der Wind die Flammen immer wieder an. Über der Hauptstadt Palermo wabert Qualm. Bewohner sind geflüchtet. Und es ist brüllend heiß. Gestern waren es mehr als 46 Grad.
14: Paramount darf Warner Bros. Übernehmen. Die EU-Kommission hat dem Deal heute grünes Licht gegeben, allerdings mit Auflagen, die sicherstellen sollen, dass beim Filmvertrieb in Europa der Wettbewerb im europäischen Markt nicht leiden soll. Brüssel prüft grundsätzlich alle großen Fusionen, die den EU-Binnenmarkt betreffen, auch wenn die Unternehmen ihren Sitz außerhalb Europas haben.
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0: Und jetzt die aktuelle von Temper City, Self-Aware.

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1: Und jetzt ganz frisch die aktuelle von Christo Sorrenti, Good Old Days.
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1: Und jetzt ganz frisch die aktuelle von Nico Santos. Why don't you stay?
2: Why don't you stay?
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8: Mit Yves Simon. Das neue Kita-Gesetz in Bayern kommt. Das haben CSU und Freie Wähler jetzt im Landtag beschlossen, trotz viel Kritik aus der Opposition. Damit fällt in Zukunft das Familien- und Krippengeld weg, das Eltern bisher direkt bekommen haben. Stattdessen fließt das Geld in Zukunft direkt an die Kitas. Die Staatsregierung verspricht sich davon eine bessere Kinderbetreuung. Grüne, SPD und AfD kritisieren, dass das die Unterfinanzierung der Kitas nicht löse und auf Kosten von Familien gespart werde. Am Olympia-Einkaufszentrum in München ist heute mit einer Gedenkfeier an die 9 Menschen erinnert worden, die dort vor 10 Jahren bei einem rassistischen Anschlag getötet wurden. Die Angehörigen der Opfer haben sich unter anderem dafür stark gemacht, dass solche Taten in Zukunft besser verhindert werden müssen. Wie die Stadt München das schaffen will, das erklärt Monika Fuchs, die zweite Bürgermeisterin.
9: Bildung, Prävention, Schulprojekte gemeinsam zu machen, zu sensibilisieren, aber auch den Mund aufzumachen, wo Unrecht geschieht, auch wenn es vielleicht mal unangenehm oder ungemütlich wird.
8: Die Opfer waren vor allem Jugendliche und junge Erwachsene. Der Nachfolger von Jens Spahn als Unionsfraktionschef steht fest. Thorsten Frei, der bisherige Kanzleramtschef, wurde dafür vorgeschlagen, und zwar von CDU-Chef Merz und CSU-Chef Söder. Spahn war zurückgetreten, nachdem ja bekannt geworden ist, dass er per Leihmutterschaft in den USA Vater geworden ist. In Deutschland ist das verboten. Die Bundesregierung will Start-ups in der Wachstumsphase gezielt fördern. Wirtschaftsministerin Reiche hat dafür weniger Bürokratie, mehr Wagniskapital und auch leichtere Gründungen aus der Wissenschaft angekündigt. Im Fokus stehen unter anderem Drohnen, Hyperschallwaffen sowie Raumfahrt- und Satellitentechnologien. Es soll verhindert werden, dass erfolgreiche Start-ups ins Ausland abwandern. Der Start-up-Verband hat die Strategie begrüßt. Bei der Lufthansa-Tochter Swiss sind offensichtlich 2 alkoholisierte Piloten vor einem Flug aus Genf aus dem Dienst genommen worden. Crewmitglieder hatten schon Stunden vor dem Abflug Alarm geschlagen. Die Airline hat daraufhin an der Einsatzfähigkeit der 2 gezweifelt. Die Piloten fliegen auch seitdem nicht mehr. Die internen Ermittlungen laufen.
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1: Und jetzt die aktuelle von Tame Impala, Dracula. So run from the sun like Dracula. 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
1: Und jetzt ganz frisch die aktuelle von Olivia Rodrigo. Drop Dead.
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1: Und jetzt ganz frisch die aktuelle von Jennifer Lopez und David Guetta. Save Me Tonight. Save me tonight.
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3: Mit Yves Simon. Mit bewegenden Worten hat Bundespräsident Steinmeier heute bei einer Gedenkfeier in München an die 9 Todesopfer des OEZ-Attentats gedacht. Dabei hat sich Steinmeier entschieden gegen Rassismus und Antisemitismus gewandt.
4: Niemals, meine Damen und Herren, niemals dürfen wir uns damit abfinden, dass solches Denken in unserem Land wieder Raum gewinnt. Antisemitismus und Rassismus dürfen keinen Platz in unserer Gesellschaft haben. Dafür zu sorgen, das ist unser aller Pflicht.
3: Deutschland ist ein Land mit Migrationshintergrund. Das macht uns aus, so hat es Steinmeier ausgedrückt. Vor 10 Jahren hat ein 18-Jähriger am Olympia-Einkaufszentrum 8 Jugendliche und eine Frau erschossen. Der autonome KI-Cyberangriff durch das ChatGPT-Unternehmen OpenAI ist ein Paradigmenwechsel. So sieht es zumindest das Bundesdigitalministerium und warnt jetzt, die Fähigkeiten mancher Modelle würden eine veränderte Bedrohungslage darstellen. Letzte Nacht hatte ein KI-Modell des US-Unternehmens OpenAI eigenständig eine Cyberattacke auf ein Start-up-Unternehmen ausgeführt. Im Bayerischen Landtag könnten die Grünen bald schon zur stärksten Oppositionskraft werden. Denn die AfD will ihren Landtagsabgeordneten Ralf Stadler loswerden und ihn aus der Partei werfen wegen interner Streitigkeiten. Dann wäre er auch kein Mitglied der Fraktion mehr. Das hätte dann zur Folge, dass die Grünen mehr Abgeordneten als die AfD hätten. Die stärkste Opposition darf zum Beispiel hier im Landtag immer direkt auf die Regierung antworten. Stadler hat angekündigt, sich gegen seinen Rauswurf zu wehren. Bei Preisen von teilweise deutlich über 2 Euro je Liter Sprit kommen viele Autofahrende an finanzielle Schmerzgrenzen. Bundeswirtschaftsministerin Reiche schließt trotzdem vorerst weitere staatliche Entlastungen aus. Die CDU-Politikerin verweist auf die angespannte Haushaltslage und sagt, die frühere Spritpreisbremse hätte den Bund viele Milliarden Euro gekostet. So will ich nicht mehr heißen. Das hat sich die jüngste Tochter von Angelina Jolie und Brad Pitt vorgenommen, Vivian Jolie Pitt. Die 18-Jährige will den Nachnamen ihres Vaters streichen lassen. Laut der US-Zeitschrift People hat sie schon einen Antrag in Los Angeles eingereicht. Auf einem Formular begründet sie die Namensänderung lediglich wegen persönlicher Gründe. Anfang November will sich das Gericht dann damit auseinandersetzen.

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1: Und jetzt ganz frisch die aktuelle von OneRepublic.

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1: Und jetzt ganz frisch die aktuelle von Leonie und Callum Scott. Stay. Baby, won't you?

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2: Mit Yves Simon. Nach dem Rücktritt von Jens Spahn als Unionsfraktionschef steht sein Nachfolger fest, Thorsten Frey, bisher Kanzleramtschef. Er soll die Spitze der CDU-CSU-Fraktion im Bundestag übernehmen. Darauf haben sich Bundeskanzler Merz und CSU-Chef Söder geeinigt. Offiziell allerdings gewählt werden soll Frey dann erst nächsten Mittwoch in einer Sondersitzung der Fraktion. Wer neuer Chef im Kanzleramt wiederum wird, das steht noch nicht fest. Im Kampf gegen sexuellen Kindesmissbrauch dürfen Messenger-Dienste in der EU bald wieder in privaten Chats nach Hinweisen suchen. In der Debatte um die sogenannte Chat-Kontrolle haben sich die Mitgliedsländer darauf geeinigt, Datenschutzregeln befristet zu lockern. Dieter Ebeling berichtet für uns aus Brüssel.
3: Die Übergangsregelung zur Chatkontrolle soll nun erstmal bis April 2028 gelten. Sie ist aber gegenüber der bisherigen Lage etwas geändert. Ein automatisiertes Scannen von Nachrichten bei Outlook, Gmail oder Instagram beispielsweise soll noch vor dem Aussenden nicht mehr möglich sein.
2: Die Bundesregierung weitet offenbar die umstrittenen Abschiebungen nach Afghanistan aus. Laut dem hessischen Innenministerium gilt die bisherige Beschränkung auf Straftäter und Gefährder nicht mehr. Scharfe Kritik gibt es, weil die Bundesregierung dafür mit der islamistischen Taliban zusammenarbeitet. Bei Porsche könnten doch deutlich mehr Jobs nochmal wegfallen als bisher befürchtet. Nach Medienberichten stehen zusätzlich rund 5000 Stellen auf der Kippe. Damit würde der Sportwagenbauer sein Abbauprogramm nochmal verdoppeln. Für die verbleibende Belegschaft wiederum soll es aber dann eine Beschäftigungssicherung geben bis Ende 2035. Der Aufsichtsrat hat beraten und Ergebnisse werden dann erst kommende Woche erwartet, nach einer Einigung mit Betriebsrat und auch mit den Gewerkschaften. Der FC Bayern und der VfB Stuttgart werden nach dem DFB-Pokalfinale vor 2 Monaten zur Kasse gebeten. Beide Vereine sollen jeweils 260.000 Euro zahlen. Das hat das DFB-Sportgericht entschieden. Der Grund: etliche Fans haben während des Spiels um die 300 pyrotechnischen Gegenstände angezündet. Weil es im Stadion so stark geraucht hat, musste das Spiel dann unterbrochen werden. Beide Vereine können einen Teil der Strafe für sicherheitstechnische und gewaltpräventive Maßnahmen hernehmen.

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1: Und jetzt ganz frisch die aktuelle von Nico Santos. Why don't you stay?
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1: Und jetzt ganz frisch. Die aktuelle von Martin Garrix und Ed Sheeran. Repeat It.
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2: Mit Yves Simon. Der Bayerische Landtag hat jetzt das neue Kita-Gesetz endgültig beschlossen. Der Freistaat investiert bis zum Jahr 2030 etwa 3 Milliarden Euro zusätzlich in die Kitas. Außerdem wird es eine Teamkräftepauschale geben. Der Freistaat zahlt also für nicht pädagogische Mitarbeiter auch was, zum Beispiel in der Küche oder in der Verwaltung. Der Zuschuss an die Eltern von monatlich 100 Euro wird dann nicht mehr einzeln aufgelistet. Er bleibt aber, heißt es, und er geht direkt an die Kitas. Thorsten Frei soll neuer Vorsitzender der Unionsfraktion im Bundestag werden. CDU-Chef und Kanzler Merz sowie auch CSU-Chef Söder haben den bisherigen Kanzleramtschef als Nachfolger des zurückgetretenen Jens Spahn vorgeschlagen. David Riemer berichtet aus Berlin.
3: Frei soll von den 208 Unionsabgeordneten am kommenden Mittwoch in einer Sondersitzung gewählt werden. Die müssen dazu ihren Urlaub unterbrechen. Merz lobte Frei als wichtigen Mitgestalter der bisherigen Regierungsarbeit und der Reform. Söder unterstütze den Vorschlag. Wer Frei als Kanzleramtschef nachfolgen soll, will Merz erst später bekannt geben. Für den Posten werden mehrere Namen gehandelt.
2: Die USA und Saudi-Arabien haben ein Abkommen über den Aufbau eines zivilen Atomprogramms unterzeichnet. Die US-Regierung will dafür Nukleartechnologie liefern und wirtschaftlich profitieren. Gleichzeitig sollen hohe Sicherheitsstandards und auch ein Schutz vor Atomwaffenverbreitung gelten. Kritik gibt es, weil der Deal mitten im Konflikt mit dem Iran und in einer instabilen Region geschlossen wird. Der US-Kongress muss auch noch zustimmen und Experten fürchten einen nuklearen Aufrüstungswettlauf im Nahen Osten. Auf Sizilien breiten sich die Waldbrände immer weiter aus. Bei Temperaturen von über 40 Grad kämpfen Einsatzkräfte gegen die Flammen. Im Hinterland mussten mehr als 100 Menschen in Sicherheit gebracht werden. Und auch in Spanien und Südfrankreich wüten momentan größere Waldbrände. München darf im Univiertel den nächtlichen Verkauf von Alkohol zum Mitnehmen einschränken. Das Verwaltungsgericht hat das Verkaufsverbot für alkoholische Getränke zwischen 22 und 5 Uhr rund um die Schellingstraße in Schwabing für rechtmäßig erklärt. Ein Gastronom, der Flaschenbier to go verkauft, hatte geklagt. Nur ein angedrohtes Zwangsgeld von 5.000 Euro wurde vom Gericht jetzt wieder gekippt. Hintergrund sind Beschwerden über nächtlichen Lärm, Wildpinkler und Glasscherben im beliebten Ausgehviertel rund um die LMU.
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2: Mit Yves Simon. Die Bundesregierung will Abschiebungen nach Afghanistan offenbar deutlich ausweiten. Das hat das hessische Innenministerium jetzt bekannt gegeben. Demnach hat die Bundespolizei mitgeteilt, dass die bisherigen Einschränkungen auf Straftäter oder Gefährder aufgehoben werden, also dass auch andere Personengruppen abgeschoben werden können. Thomas Bremser berichtet.
3: Bundesinnenminister Dobrindt hat erst Anfang der Woche bekräftigt, Abschiebungen in Länder wie Afghanistan zu forcieren. Ihm ging es vor allem um Straftäter nach einem tödlichen Angriff auf einen Studenten in Trier. Künftig soll aber jeder Afghane, der ausreisepflichtig ist, abgeschoben werden können, sagt die hessische Landesregierung. Grundlage dafür ist die Zusammenarbeit mit der Taliban-Regierung.
2: Bundespräsident Steinmeier hat bei der Gedenkfeier zum rechtsextremen Attentat am Münchner Olympia-Einkaufszentrum vor 10 Jahren zu mehr Einsatz gegen Rassismus aufgerufen. Diese Tat geht uns alle im Land was an, das hat Steinmeier so formuliert. Und vor allem hat er auch kritisiert, dass jahrelang nur von einem Amoklauf die Rede war. 5 Galeria-Kaufhäuser in Bayern könnten bald geschlossen werden. Die Warenhauskette prüft gerade, ob sich die Standorte in Aschaffenburg, Bayreuth, München-Rotkreuzplatz, Würzburg und auch in Memmingen noch lohnen. Für die Mitarbeiter eine belastende Situation. Der Handelsverband Bayern warnt auch, die Kaufhäuser sind überhaupt wichtige Frequenzbringer, also Besuchermagnete für die kompletten Innenstädte. Die USA haben wieder militärische Ziele im Iran angegriffen und das schon die 12. Nacht in Folge. Wie es vom US-Kommando heißt, geht es darum, die Fähigkeiten des Irans zu schwächen, Handelsschiffe und zivile Seeleute zu bedrohen. US-Präsident Trump verschärft gleichzeitig auch den Druck. Er sagt, der Iran wäre immer noch nicht für einen Deal bereit und droht in Zukunft bei Angriffen auf Schiffe in der Straße von Hormuzbrücken oder auch Kraftwerke im Iran zu zerstören. In Neustadt an der Weinstraße hat ein Autofahrer versucht, bei einer Polizeikontrolle seinen Drogenkonsum zu vertuschen. Statt Urin hat er einfach 2-mal kaltes Toilettenwasser in den Becher gefüllt. Die Beamten haben diesen Trick allerdings sehr schnell bemerkt und beim 3. Versuch musste der 37-Jährige dann wohl oder übel eine echte Probe abgeben. Der Test hat den Kokain- und Cannabiskonsum auffliegen lassen. Außerdem hatte er 0,81 Promille Intus. Der Lappen war dann natürlich weg.
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